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0: Einen schönen guten Morgen am Montag. Es ist 10 vor 6, die Nachrichten.
1: Vilnius, Motorradfahrer tödlich verunglückt. Kastelbell, Unebenheiten im Tunnel sollen beseitigt werden. Das Wetter sonnig wird's. Ich bin Wilhelm Schatzer. Guten Morgen.
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1: Auf der Vilnösser Straße hat es einen tödlichen Motorradunfall gegeben. Ein 55-jähriger Motorradfahrer aus Brixen ist am späten Nachmittag talauswärts gegen einen PKW geprallt. Trotz des schnellen Einsatzes der Rettungskräfte konnte der Motorradfahrer nicht mehr gerettet werden. Er verstarb noch an der Unfallstelle. Die Insassen des PKW blieben unverletzt. Bereits am Vormittag ist der 76-jährige Karl Gummerer aus Nals mit seinem Motorrad am Nonsberg im Trentino tödlich verunglückt. Die Unebenheiten im neuen Tunnel der Umfahrung Kastelbell sollen beseitigt werden. Ab heute wird dort auf einem Teilstück der Asphalt abgefräst. Wenn das Ergebnis positiv ausfällt, dann wird das Verfahren auf die gesamte Strecke ausgeweitet. Die Umfahrung bleibt bis Donnerstag zu. In Meran hat es am Abend einen Feuerwehreinsatz gegeben. Ein Vater und zwei Kinder saßen in der Passau auf einem Stein fest. Sie wurden von der Feuerwehr aus dem Flussbett gerettet. In der Schweiz fahndet die Polizei weiter nach dem Täter, der an diesem Wochenende die Schüsse auf dem Techno-Festival abgegeben hat. Dabei ist eine 22-jährige Italienerin getötet worden. Vier Männer aus der Schweiz und eine Frau aus Deutschland sind schwer verletzt worden. Zur Tat kam es gestern früh. Zahlreiche Schüsse sind gefallen aus mindestens zwei Waffen. Die Polizei weiß noch nicht, ob es nur einer oder mehrere Täter waren. Auch das Motiv ist unklar. Es könnte ein Terroranschlag gewesen sein, ein Amoklauf oder eine Abrechnung einer kriminellen Bande, so die Polizei. Und wir schauen zum Sport. Fußball, das erste Auswärtsspiel des FC Südtirol endete mit einem Ausgleich 1:1 gegen Benevento. Für die Mannschaft war das bitter, bis in die Nachspielzeit stand es 1:0. Weiter geht es für den FCS am kommenden Samstag im Bozener Drusus-Stadion gegen Catanzaro.
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0: Ja, das verzammel ich heute, Dominik Reich.
3: Das Hoch Thomas bringt uns weiterhin feines Wetter. Viel Sonnenschein heute tagsüber. Der Hochnebel in der Früh löst sich bald auf. Ab dem Nachmittag auch mal stellenweise Gewitterregen mit dabei und das Ganze bei heißen 24 bis 31 Grad. Aktuell messen wir in Wolkenstein 11 Grad, in Welsberg auch 11, in Sechsten 8 und in Laas 13 Grad.
0: Sonnendommele.
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3: Typisch Montag, Arbeitswoche startet auch wieder für viele Lkw-Fahrer. Es stockt schon in Fahrtrichtung Norden auf der Brennerautobahn streckenweise zwischen Sterzing und dem Brenner. Sonst alles okay? Unsere Verkehrshotline für Sie unterwegs 800 17 50 50. Eine sichere Fahrt.
0: Guten Morgen und willkommen zum Augustfinale. Ja, wir verstehen schon, die letzte Schulferienwoche, dann auch noch Montagmorgen. Es kommt einiges zusammen, aber an der guten Morgenlaune arbeiten wir jetzt gemeinsam.
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0: Starten wir gut rein in diesen letzten Augusttag mit Südtirols bestem Musikmix und schon mal zwei Hits nonstop. Robin Schulz und Alex Warren. Ja, und es läuft auch schon. Einen schönen guten Morgen.

0: Robin Schulz, der perfekte Spätsommer-Vibe für unseren Montagmorgen hier auf Südtirol 1. Gleich 6 Uhr haben wir's. Und somit ist auch die letzte Ferienwoche eröffnet. Wie ist die Stimmung?
1: 2 Minuten.
0: Oh.
1: Nicht blöd. Fein. Wenn man weiß, dass was dienen in der Früh und so, das ist langweilig. Aber ich lege nach Ferien. Einfach schon fein.
2: Scheiße. Und du lieber daheim arbeiten?
1: Nicht gut. Freiwillig.
3: Nein, 2 Minuten.
0: Ja, gemischte Gefühle. Nächste Stunde kümmern wir uns schon mal ums leidige Thema Schuleinkauf. Auch so ein Horror. Wobei, das muss nicht, weil den gibt's mittlerweile to go. Hören wir um 7:15. Jetzt erstmal Michael Patrick Kelly to go zwischen Schlafzimmer und Küche. Starten Sie uns gut rein in diese neue Woche. 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

0: Sind wir ready fürs Augustfinale?
1: Natürlich.
0: Natürlich, auch wenn es noch sehr früh ist. Schönen guten Morgen, 6:06 haben wir's.
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0: Für diesen 31. August.
2: Widder.
3: Heute erhalten Sie beruflich viel Anerkennung und Lob.
2: Stier.
0: Mit viel Elan meistern Sie heute Ihre ganzen Aufgaben. Weiter so.
2: Zwilling.
3: Beim Einkaufen geben Sie heute leicht mehr aus als geplant.
2: Krebs.
0: Vergleichen Sie die Vergangenheit nicht mit heute. Vieles hat sich positiv verändert auch, ja?
2: Löwe.
3: Gehen Sie einfach mit Spaß in den Tag.
2: Jungfrau.
0: Gönnen Sie Ihrem Körper einfach auch mal eine erholsame Auszeit.
2: Waage.
3: Hören Sie auf Ihr Herz, es weist Ihnen den richtigen Weg.
2: Skorpion.
0: Treffen Sie jetzt schnelle, klare Entscheidungen.
2: Schütze.
3: Ihre harte Arbeit zahlt sich aus, heute gibt's viel Lob.
2: Steinbock.
0: Langeweile? Nö, nicht mit Ihnen.
2: Wassermann.
3: Bleiben Sie konzentriert, aber übertreiben Sie es nicht.
2: Fische.
0: Ja, Sie erreichen heute viel, entscheidend ist aber der Blick fürs Machbare.

0: Amber aus Südtirol 1, und du kannst gar nicht mit dem linken Fuß aufstehen, oder? Einen schönen guten Morgen. Wir haben es 13 nach 6. Hoffen, Sie hatten ein schönes Wochenende. Jetzt setzen wir alle gemeinsam an zum Final Countdown für den August und auch für den Sommer. Dominik Reich.
1: Mit heute endet der meteorologische Sommer. Ein Hitzesommer, gleich wie im Rekordjahr 2003. Bozen hatte zum Beispiel sage und schreibe 27 Tage mit über 35 Grad und 32 Tropennächte. Und wenn wir jetzt so ein bisschen in den September reinschauen, es bleibt warm und heiß. Wir erreichen noch die Hitzemarke von 30 Grad in dieser Woche.
0: Ja, wobei kommt das nur mir immer so vor? 30 Grad, ich meine nach diesem ganzen Hitzegewelle, oder ist das schon fast frisch?
1: Richtig. Fast kalt.
0: Wahnsinn. Legen wir los. Mit Sia gleich in Südtirols beste Musikmix hier bei mir. Guten Morgen Südtirol am Montag mit Magdalena Dummel. Guten Start.
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0: Südtirol 1 nach dem Wochenende. Einen schönen guten Morgen. Es ist 6:30. Ja, es war auch ein Fußballwochenende. Das erste Auswärtsspiel des FC Südtirol mit einem Ausgleich 1:1 gegen Benevento. Hannes Fink, der technische Direktor.
1: Es war ein harter Kampf. Ich glaube, der Ausgleich ist in Ordnung, geht in Ordnung. Wenn man den Spielverlauf umschaut, logisch ist es für uns bitter, weil wir bis zum 90. aus dem Vor waren. Wir haben ein gutes Spiel gemacht und glaube, wir nehmen wieder gute Sachen mit und wieder viele Sachen, wo man noch umsetzen kann, ist zu verbessern.
0: Ja, mit uns einfach up to date in diese neue Woche starten. Gleich auch das Südtirol 1 Infopaket um 6:30.

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3: Guten Morgen, die Infos um 6:30.
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4: Guten Morgen, ich bin Wilhelm Schatzer. Bei der Umfahrung von Kastelbell wird nachgebessert. Ab heute wird auf einem Teilstück der Asphalt abgefräst, um die Unebenheiten auf der Fahrbahn in dem neuen Tunnel zu beseitigen. Wenn es erfolgreich ist, wird das Verfahren auf die gesamte Strecke ausgeweitet. Auf der Füllnösser Straße ist es gestern am späten Nachmittag zu einem tödlichen Motorradunfall gekommen. Ein 55-Jähriger aus Brixen ist talauswärts mit einem Auto zusammengeprallt. Er verstarb noch an der Unfallstelle. In Meran musste die Feuerwehr mehreren Menschen aus der Bassa retten. Ein Vater und zwei Kinder saßen auf einem Stein im Bachbett fest. Die Polizei in der Schweiz fahndet nach den Schüssen auf einem Techno-Festival immer noch nach dem Täter. Eine 22-jährige Italienerin ist dabei getötet worden. 5 weitere Menschen wurden verletzt. Die Hintergründe der Tat sind noch völlig unklar. Die Polizei weiß auch nicht, ob es nur einer oder mehrere Täter waren. Zum Sport. Fußball. Das erste Auswärtsspiel des FC Südtirol endete mit einem Unentschieden 1:1 gegen Benevento. Ab der 69. Minute hatte der FCS 1:0 geführt und den Sieg schon fast sicher. In der Nachspielzeit kassierten die Weißroten dann aber einen Foul-Elfmeter und das Ausgleichstor.
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3: Jetzt um kurz nach 6:30 schauen wir zuerst auf die Brennerautobahn. Dominik Reich.
5: Nordwärts stockt es streckenweise zwischen Sterzing und Brenner für den Schwerverkehr. Auf den Hauptverbindungen sonst alles okay. Kommen Sie gut an Ihr Ziel.
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5: Der letzte meteorologische Sommertag heute und der wird wirklich sommerlich. Eine Tropennacht war das in Meran, jetzt schon 20 Grad dort. Göflan meldet 17, Sand in Dauphers 15 und Pfalz 14 Grad. Tagsüber gibt es 26 bis 31 Grad. Die Sonne scheint stundenlang, ab und zu gewittert es am Nachmittag.
3: So sehr wir unseren Kaffee auch lieben jetzt am Morgen, steigert unsere Montagskonzentration halt nur kurzfristig. Da wäre ein Glas Wasser oder die Tasse Tee die gescheitere Variante. Oder halt, ja, das früheste Frühquiz des Landes. 5 Fragen in 30 Sekunden. Einfach mitzocken und dieser Montag mal uns nur kommen. Den meistern wir dann mit links. Nach Katrina and the Waves. Und das hier ist Lola Young. Messi, schönen guten Morgen.

unser musikalisches Warm-up für den Montag. Das schalten wir jetzt mit Katrina and the Waves einen Gang rauf. Es ist 6:30. Aufstehen mit Südtirol 1. Guten Morgen.

0: Katrina and the Waves. Ja, jetzt sind wir definitiv wach. Und um die Fitness kümmern wir uns jetzt alle gemeinsam.
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0: Einen schönen guten Morgen am Montag um 20 vor 7 mit Magdalena Dummel. Bereit mit Ihnen zu quizzen. Allen voran Bernhard Pöstl aus Schenna. Er hat sich angemeldet über die Südtirol 1 App. Wir spielen um ein Sommerfanpaket. Allein traut er sich aber nicht. Bernhard, guten Morgen.
2: Ja, schönen guten Morgen. Ja. Sei dort zu Bier. Hallo, hallo.
0: Ja, super.
2: Schon von der Familie Unterstützung.
0: Perfekt. Also seid ihr heute meine Kandidaten, die ganze Family Pöstl.
2: Jawohl.
0: Und dann legen wir los.
2: Genau, legen wir los.
0: Perfekt. Das größte Meer der Welt, der Pazifische Ozean oder das Mittelmeer?
2: Der Pazifische.
0: Ja, logisch. Was ist ein Synonym?
2: Gleiches, ähnliches Wort.
0: Genau. Welcher berühmte Wolfgang Amadeus hat denn die Zauberflöte komponiert?
2: Mozart.
0: Ja, wer singt denn von 99 Luftballons?
2: Nena.
0: Ja, und bei den Bustra Kirchtagen wie in St. Georgen am Wochenende, der Kirchster Michel, was ist denn das?
2: Kirchster Michel.
0: Schau aus, ja, bam.
2: Wir Maipan.
0: Ja, logisch, und das auf den allerletzten Rücken, aber ich lasse es gelten und gratuliere. Super gemacht.
2: Ja, super, danke schön.
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1: Ed Sheeran auf Südtirol 1 um 6.46 Uhr. Guten Morgen. Ja, die Sonne wird heute top motiviert sein und das steckt auch uns an, Dominik Reich.
2: Ja, sie wandert schon so langsam über die Berghänge runter zu uns. Hochnebel lockert auch noch auf.
1: Ja, tipptopp Montagswetter. Ausführlich auch gleich im Südtirol 1 Infopaket ab 10 vor 7.
3: Morning.

0: Südtirol 1 um 10 vor 7 die Nachrichten.
1: An der Umfahrung von Kastelbell muss schon nachgebessert werden. Motorradunfälle, 2 Südtiroler getötet. Das Wetter, sonnig und warm wird es. Ich bin Wilhelm Schatzer. Guten Morgen.
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1: Knapp 3 Monate ist die neue Umfahrung von Kastelbell erst offen und jetzt wird schon ausgebessert. Ab heute wird auf einem Teilstück der Asphalt abgefräst, um die Unebenheiten auf der Fahrbahn in dem neuen Tunnel zu beseitigen. Wenn das Ergebnis positiv ausfällt, dann wird das Verfahren auf die gesamte Strecke ausgeweitet. Die Umfahrung bleibt bis Donnerstag zu. 2 Südtiroler sind gestern mit dem Motorrad tödlich verunglückt. Am späten Nachmittag ist ein 55-jähriger Brixner auf der Füllnösser Straße talauswärts gegen einen PKW geprallt. Er wurde so schwer verletzt, dass er noch an der Unfallstelle verstarb. Die Insassen des PKW blieben unverletzt. Und bereits am Vormittag ist der 76-jährige Karl Gummerer aus Nals mit seinem Motorrad am Nonsberg im Trentino tödlich verunglückt. Gut ausgegangen ist am Abend ein Einsatz in der Bassa in Meran. Ein Vater und 2 Kinder saßen auf einem Stein mitten im Wasser fest. Es gelang ihnen nicht mehr, sich allein ans Ufer zu retten. Deshalb rückten Feuerwehr und Wasserrettung aus. Die Einsatzkräfte begleiteten die 3 dann aus dem Flussbett. Wir schauen in die Schweiz. Nach den Schüssen bei einem Techno-Festival ermittelt die Polizei weiter auf Hochtouren. Es ist noch nicht klar, ob es einen oder mehrere Täter gibt. Bei den Schüssen in der Nacht auf Sonntag ist eine 22-jährige Italienerin ums Leben gekommen. 5 weitere junge Menschen sind schwer verletzt worden. Diana Kramer berichtet.
3: Die Schüsse waren nach Angaben der Ermittler aus mindestens 2 Waffen abgegeben worden. Es seien unterschiedliche Patronenhülsen am Tatort gefunden worden, die zu einer Pistole oder Maschinenpistole und einem Sturmgewehr passen, heißt es. Ob das auf 2 Täter hindeutet oder ein Schütze beide Waffen nutzte, ließ die Polizei offen. Auch das Motiv ist weiterhin unklar. Möglich sei nach Angaben der Schweizer Ermittler ein Terrorakt, eine Amoktat oder eine Abrechnung im kriminellen Milieu. Die Untersuchungen laufen.
1: Zum Sport, Fußball. Das erste Auswärtsspiel des FC Südtirol endete mit einem Unentschieden 1:1 gegen Benevento. Für die Mannschaft war das bitter, bis in die Nachspielzeit stand es 1:0. Dann ist es den Gegnern aus Benevento durch einen Foul-Elfmeter der Ausgleich gelungen. Weiter geht's für den FCS am kommenden Samstag im Bozner-Drusus-Stadion gegen Catanzaro. Sommerwetter haben wir heute. Gleich mehr.
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6: Dieser Sommer will ja gar nicht mehr aufhören, heuer Dominik Reich.
7: Wieder ein Hitzetag, dieser Montag mit 26 bis 31 Grad. Also Tage ohne 30 Grad gab es in diesem Sommer wirklich noch wenige. Die Sonne heute vor allem bis zum Mittag Chefin. Dann mischen sich auch immer wieder Sommergewitter drunter. Vom Brenner und Reischen her wird's föhnig. Jetzt hat es in Fitsch 10 Grad, am Karabas 11, in Laas 13 und in Wiesen 14 Grad.
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7: LKW-Stau streckenweise auf der Nordspur der Brennerautobahn zwischen Sterzing und dem Brenner. Gesperrt ist die Reschenbundesstraße zwischen Nauders und Kajadansbrücke immer unter der Woche bis Ende November. LKW werden großräumig über den Brenner umgeleitet, Autos über Martina. Allen unterwegs eine sichere Fahrt.
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6: Die letzte Schulferienwoche ist eröffnet. Ja, die Eltern schon happy. Aber auch, weil Schuleinkauf noch nie so einfach war. Von Schulshopping to go hören wir gleich nach R.E.M. und Bebe Rexha. Einen schönen guten Morgen am Montag.

0: Radio Tirol 1 zum August-Finale 3 vor 7. Ja, wir freuen uns aber auch schon so ein bisschen auf den September jetzt mittlerweile.
1: Das hat man schon gehört, weil zusammenkommt eine schöne Zeit zum Schmusen und Kuscheln.
0: Bis dahin schweißt uns allerdings heute nochmal der Spätsommer so richtig zusammen bei bis zu 31 Grad.

0: Morgen um 7 Uhr genau.
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0: Der Countdown läuft und bis zum Schulbeginn gibt's noch einiges zu erledigen. Jetzt am Frühstückstisch nochmal alles durchdenken und später dann Schulshopping. Madeleine Gruber.
2: Ja, gefühlt sind die Einkaufslisten hier mindestens einen Meter lang. Da ist es nicht immer so einfach, den Überblick zu behalten, oder?
3: Ja, es ist vor der Schule ein bisschen stressiger, weil bis alles vorbereitet ist und eingekauft und geplant ist, brauchst du schon ein bisschen Zeit. Und dann ist meistens vor der Schule stressiger, als wenn es noch losgegangen ist und alles im Rollen ist.
2: Die Routine wird gewiss kommen und wer mag, kann auch ganz tiefenentspannt einkaufen oder besser gesagt abholen.
4: Da kannst du einfach die Liste angeben und nachher dann sie dir alles zusammenstellen, was du brauchst für die Schule und dann holt die Sachen gerichtet da wieder an. Also das ist voll fein, das Angebot. Kannst du ihnen einfach schicken per WhatsApp oder bringst es persönlich hin und nachher holst du es leer an. Das nimmt dann voll viel Stress.
2: 5 verschiedene Bleistiftarten und Hefte in unterschiedlichsten Größen. Fehler dürfen hier eigentlich keine passieren.
5: Welche Mappen, welche Farbe sie gern hatten, so ähnlich wie das letzte Jahr oder früher was anderes, dürfen sie natürlich mitentscheiden. Aber sonst ist an der Liste nichts mehr auszusetzen.
2: Und der Einkaufswagen, der füllt sich ja immer schneller, wie man es sich vornimmt. Und abgesehen von den Schreibwaren, da kommen ja noch die Turnschuhe, Kleidung, Pantoffeln und vieles mehr dazu.
3: Das geht natürlich auch wie ins Geld und es braucht einfach Zeug für die Schüler.
2: Hoffentlich hat die Füllfeder vom letzten Jahr noch überlebt.
0: Ja, oder hoffentlich vielleicht auch nicht. Das war ja immer so mein persönliches Highlight. Neue Füllfeder oder neue Glitzerstifte stundenlang vor diesen vollen Regalen stehen und schauen, sich nicht entscheiden können. Also meine Mami hätte Schulshopping to go auch gefeiert, definitiv. Ein gutes Ferienfinale mit Südtirol 1.

0: Guten Morgen, 5 nach 7.
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0: Taylor Swift, aufgewachsen auf einer Weihnachtsbaumfarm. Brauchen wir auch bald schon wieder. Ich meine, zweimal blinzeln, oder? Und es ist eh schon Weihnachten. Der August auch mit heute oder nach heute vorbei. Und Wahnsinn, was das für ein Hitzesommer war. Dominik Reich.
1: Gewaltig. Dreimal 38,9 Grad. Die heißeste Temperatur dieses Sommers am 30. Juli, 31. Juli und 5. August. Und irgendwie ist dieser Sommer nie eingeknickt. Es war durchgehend heiß. Heute das August-Finale wird auch nochmal sonnig-sommerlich mit 31 Grad. Vereinzelt gibt es auch Gewitter am Nachmittag und Abend.
0: Ja, und auch die ersten Septembertage sommerlich. Es will nicht mehr aufhören heuer. Über was Südtirol heute Morgen sonst noch spricht, den Südtirol 1 Pressespiegel, gibt's auch gleich für Sie nach James Morrison. Guten Morgen.

0: Ihr Montagmorgen mit Magdalena Rummel. Schönen guten Morgen. Ja, wir starten gemeinsam in diese letzte Schulferienwoche. Das erste Klicken und Blättern durch die News des Morgens übernehmen. Dabei wir wieder für Sie. Viertel nach sieben gleich.
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0: Wir beginnen mit zwei tödlichen Motorradunfällen gestern. Der Schock sitzt weiter tief. Daniel Reiner, unser Redaktionsleiter.
2: Guten Morgen. Einmal der Unfall vom 76-jährigen Karl Gummerer. Er hat am Nonsberg sein Leben verloren. Und Vincenzo Domis, der 55-jährige Brixner, dann auf der Villnösser Straße. Domenica Tragica Sulestrade, der große Titel, heute auf der Alto Adige-Titelseite. Die genaueren Details zu den Unfällen dann in den Berichten, auch in den Dolomiten auf Stolite oder Rheinnews.it.
0: Wir wechseln zum Fußball. Raphael Kofler in der Serie A und der FC Südtirol gestern Abend auswärts.
2: Der FC Südtirol hat in Benevento ein 1:1 geholt. Merkay hat die Südtiroler in Führung gebracht. Dann das Debüt vom jungen Rifianer Elias Schrott. Er hat leider in der Nachspielzeit dann einen Elfmeter verursacht und Benevento hat noch ausgeglichen. Tabellenplatz 6 aktuell für den FCS nach 2 Spielen. Positiv verlief der Abend für Raphael Kofler. Das Abwehrtalent aus Rabland feiert beim Spiel von Cagliari gegen Inter Mailand sein Debüt in der Serie A. Er wurde in der 57. Minute eingewechselt. Koflers Traum wird wahr bei Sportnews BZ ganz oben, gerade bei Rheinnews.it auch Fußball an erster Stelle jetzt. Debütanten im Fokus, der Titel gemeint eben Schrott und Kofler.
0: Wir bleiben sportlich beim Stilfser Joch Radtag.
2: 18.600 waren da gestern am Stilfser Joch mit dabei. Das ist Rekord, titelt die Tageszeitung Dolomiten beim 24. Stilfser Joch Radtag. Die 48 Kehren seien gestürmt worden. Beeindruckende Bilder sind auch mit dabei von der schwindelerregenden Straße. 11.500 sind auf Südtiroler Seite gestartet.
0: International. Ein Rave in der Schweiz und eine Tote nach einer Schießerei.
2: Die Tote ist eine 22-Jährige aus Italien, aus den Abruzzen. Deshalb die italienischen Medien fokussiert auf diesen Vorfall, zum Beispiel Corriere Ide. 5 weitere Menschen sind verletzt worden, darunter auch 2 Italiener. Die Hintergründe der Tat sind noch völlig unklar. Auch die Antiterroreinheit wurde eingeschaltet. Italiens Außenministerium verfolgt den Fall und verlangt lückenlose Aufklärung. Auf Spiegel Online auch das erste Thema, gerade der Rave in der Schweiz. Wer tötete auf einer Techno-Party? Der große Titel. 24 Stunden nach der Tat fehle noch jede Spur von den Tätern. Nicht einmal ihre Zahl sei bekannt. Die Polizei halte sich auffallend bedeckt.
0: Nepal und die dramatischen Rettungsversuche nach der Sturzflut von letzter Woche.

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0: Freitagmorgen, der letzte im August und unser Start in eine ganz besondere Musikwoche, jetzt um 7:45.
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0: Zurück in die 80er. Sie waren wahrscheinlich schon da. Ich wäre super gerne schon auf der Welt gewesen. Das wohl coolste und unvergesslichste Musikjahrzehnt überhaupt. Mami und Dati oder die Oma haben aus der Zeit damals vielleicht auch noch eine Kassette irgendwo verstauben, stundenlang vor dem Radio gewartet, um diesen einen Song aufzunehmen. Und da ist sicher auch diese Dance-Hymne dabei. Wir eröffnen unsere große 80er-Woche mit Ultravox, Dancing with Tears in My Eyes. Schönen guten Morgen.

0: Große Südolines Flashback-Song. Die besten 80er dieser Woche. Einen schönen guten Morgen um 7:30.
1: 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Guten Morgen, ich bin Wilhelm Schatzer. Zwei Südtiroler sind gestern bei Motorradunfällen getötet worden. Ein 55-jähriger Brixner ist am späten Nachmittag auf der Füllnösser Straße talauswärts gegen ein Auto geprallt. Er verstarb noch an der Unfallstelle. Bereits am Vormittag war der 76-jährige Karl Gummerer aus Nals mit seinem Motorrad im Nonstal tödlich verunglückt. In Meran musste die Feuerwehr am Abend mehrere Menschen aus der Bassa retten. Ein Vater und zwei Kinder saßen auf einem Stein im Bachbett fest. Sie wurden unverletzt ans Ufer gebracht. Die neue Umfahrung von Kastelbell ist jetzt für ein paar Tage gesperrt. Ab heute wird auf einem Teilstück der Asphalt abgefräst, um die Unebenheiten auf der Fahrbahn in dem Tunnel zu beseitigen. Wenn es erfolgreich ist, wird das Verfahren auf die gesamte Strecke ausgeweitet. Nach den Schüssen bei einem Techno-Festival in der Schweiz ermittelt die Polizei weiter auf Hochtouren. Es ist noch nicht klar, ob es einen oder mehrere Täter gibt. Bei dem Vorfall in der Nacht auf Sonntag ist eine 22-jährige Italienerin getötet worden. 5 weitere junge Menschen sind schwer verletzt worden. Zum Sport, Fußball. Der FC Südtirol hat sein zweites Saisonspiel mit einem 1:1 Unentschieden beendet. Eigentlich war der Sieg auswärts gegen Benevento schon fast sicher, als der FCS in der Nachspielzeit einen Foulelfmeter und das Ausgleichstor kassierte.
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0: Unser Verkehrsupdate um 7:45. Dominik Reich.
3: Von der Brenner Autobahn und den Hauptverbindungen werden uns keine Probleme gemeldet. Eine Woche noch Berufsverkehr ohne Schulverkehr genießen wir. Bei Problemen auf Ihrer Strecke einfach anrufen die 817 50 50. Gute Fahrt.
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3: Der August klingt sehr sonnig aus. Meistens viel blaue Fläche oben am Himmel. Jetzt schon die grauen Hochnebelfelder ziehen bald den kürzeren. Am Nachmittag und Abend auch ein paar Gewitterwolken unterwegs. Die Top-Temperaturen liegen zwischen 26 und 32 Grad. Jetzt messen wir in Sterzing 14 Grad, in Bruneck 16, in Schlander 17, in Brixen 18, in Bozen 19 und in Meran 20 Grad.
0: Blinken, Abstand halten, Vorfahrt geben, vielleicht sogar lächeln. Es ist Montag der rücksichtsvollen Autofahrer, deswegen zeigen wir dem Land, dass wir das auch können.
3: Ja, nach außen hin schön höflich, kleines Lächeln und innen explodieren wir. Trotteln, ja, schimpfen.
0: So richtig scheinheilig. Gut, das Auto hat ja keine Ohren, deswegen let's go. Ab in den Montag.

0: Südrollein am Montagmorgen mit Magdalena Rummel um gleich 20 vor 8. Ja, wir wachen auf, machen den ersten Kaffee, scrollen Insta durch, wir sehen Sommer-Action vom Wochenende, ganz verliebte Paare. Und da ist sie wieder, diese eine Frage: Wo ist eigentlich mein Mann fürs Leben? Ja, beim Backup, beim Sport, auf Tinder, die Möglichkeiten sind endlos. Und trotzdem scheint der Richtige irgendwie immer gerade woanders zu sein. Zum Glück gibt's für solche Fälle unseren Südtirol 1 Beziehungscoach Dr. Don Juan. Der Mann hat schließlich Erfahrung mit der Liebe. Sehr viel Erfahrung. Vielleicht sogar zu viel. Gleich eine neue Comedy-Folge.
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0: 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Guten Morgen um 7.41 Uhr. Wie findet man den Mann fürs Leben? Ja, fragen wir einfach unseren Casanova hier.
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7: Hola, señores y señores, hombres y mujeres. Mein Name ist Don Juan Casanova de la Vega, de la Estrella Manca de mi amor. Der ihre Beziehung wieder zum Ziehen bringt. Heute haben wir eine Mail von die Genoveva aus Bozen. Und die Genoveva schreibt: Lieber Herr Dr. Don Juan Casanova de la Vega, de la Estrella Manca de mi amor. Ich schaffe es einfach nicht, den Mann fürs Leben zu finden. Können Sie mir einen Rat geben, was ich machen soll? Also, liebe Genoveva, also wie findet man einen Hombre, einen echten Macho? Also ist es natürlich schwierig bei den ganzen milchbärtigen Jappis in pastellfarbenen Bleistifthosen, die heute so als männliche Exemplare rumlaufen. Ole, ole, ole, ole. Ist natürlich nicht leicht, aber als Ratschlag, also wenn Sie mal einen richtigen Macho gefunden haben, machen Sie zum Beispiel auf keinen Fall Witze über Männer. Das mag der Macho nicht. Also auf keinen Fall Bemerkungen wie: Was war der erste Mann auf dem Mond? Ein guter Anfang. Auf keinen Fall. Oder: Was soll die Frau machen, wenn der Mann im Zickzack durch den Garten läuft? Nachladen und weiterschießen. Nein, noch schlimmer, nie sagen. Also, im besten Fall den Macho einfach immer anhimmeln. Und ganz, ganz wichtig ist, dass sie wissen, was die Frau als erstes ausziehen muss, um den Mann ins Bett zu bekommen. Und zwar den Stecker vom Fernsehen. Ole!
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Montagmorgen, der 31. August. Wahnsinn, auch schon vorbei wieder das Ganze. Dass es aber sommerlich weitergeht, hören wir gleich im Südtirol 1 Infopaket ab 10 vor 8 wieder.

0: 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Achtung, ein Unfall auf der Mebo-Brücke, App an Dominik Reich.
1: Zwei Autos sind zusammengeprallt. Eines war dabei, Richtung Bozen einzubiegen. Das andere ist von der Mebo gekommen. Es geht hier einspurig am Unfall vorbei. Jetzt im Berufsverkehr wird sich schnell mal Stau bilden. Bitte hier besonders aufpassen. Einsatzkräfte sind noch nicht da. Vorsicht, Unfall auf der Mebo-Brücke, App an.
0: Eine sichere Fahrt. Es ist 10 vor 8.
2: Menschen aus Basra in Meran gerettet. USA greifen wieder Ziele im Iran an. Das Wetter, sonnig und warm wird es. Ich bin Wilhelm Schatzer. Guten Morgen.
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2: Gut ausgegangen ist am Abend ein Einsatz in der Basra in Meran. Ein Vater und zwei Kinder saßen auf einem Stein mitten im Wasser fest. Es gelang ihnen nicht mehr, sich allein ans Ufer zu retten. Deshalb rückten Feuerwehr und Wasserrettung aus. Die Einsatzkräfte begleiteten die drei dann aus dem Flussbett. Zwei Südtiroler sind gestern mit dem Motorrad tödlich verunglückt. Am späten Nachmittag ist ein 55-jähriger Brixner auf der Füllnösser Straße talauswärts gegen einen BKW geprallt. Er wurde so schwer verletzt, dass er noch an der Unfallstelle verstarb. Die Insassen des BKW blieben unverletzt. Und bereits am Vormittag ist der 76-jährige Karl Gummerer aus Nals mit seinem Motorrad am Nonsberg im Trentino tödlich verunglückt. Knapp 3 Monate ist die neue Umfahrung von Kastelbell erst offen und jetzt wird schon nachgebessert. Ab heute wird auf einem Teilstück der Asphalt abgefräst, um die Unebenheiten auf der Fahrbahn in dem neuen Tunnel zu beseitigen. Wenn das Ergebnis positiv ausfällt, dann wird das Verfahren auf die gesamte Strecke ausgeweitet. Die Umfahrung bleibt bis Donnerstag zu. Die USA haben wieder Ziele im Iran angegriffen, zum ersten Mal seit Wochen. Ziel waren 2 iranische Raketenwerfer in der Straße von Hormuz. Die Nike berichtet aus Washington.
4: Seit Wochen herrschte Ruhe zwischen den Kriegsparteien USA und Iran. Allerdings gab es auch keinerlei Verhandlungsfortschritte. Jetzt startete das US-Militär wieder Angriffe, vor allem um zu verhindern, dass der Iran weitere Seeminen in der Straße von Hormuz verteilt. Präsident Trump behauptet, der Handelsweg sei von allen Minen geräumt und er hat gedroht, alle Schiffe zu zerstören, die in der Meerenge Seeminen legen. Trump beteuert auch, dass der Iran bezwungen und die Straße von Hormuz offen sei. Allerdings liegt der Schiffsverkehr dort weiterhin ziemlich brach.
2: Zum Sport, Fußball. Der FC Südtirol hat sein 2. Saisonspiel mit einem 1:1 Unentschieden beendet. Eigentlich war der Sieg auswärts gegen Benevento schon fast sicher. In der Nachspielzeit kassierte der FCS dann aber einen Foul-Elfmeter und das Ausgleichstor. Weiter geht es für den FCS am kommenden Samstag im Bozen-Drusus-Stadion gegen Catanzaro. Sommerwetter haben wir heute. Gleich schauen wir auch auf die Temperaturen.
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0: Die Sonne ist meistens schon voll mit dabei. Dominik Reich.
1: Ja, in den nächsten Stunden ist sie der Star, ganz im Mittelpunkt. Am Nachmittag bauen sich hohe Quellwolken auf. Stellenweise kommt dann auch Gewitterregen herunter. Das Ganze bei 26 bis 32 Grad. Aktuell messen wir in Siebeneich 21 Grad, in St. Martin in Passaia 18, in Franzensfeste 16 und in Oberfintel 15 Grad.
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1: Es kommt zu Verzögerungen auf der Mebo-Brücke Eppan. In Fahrtrichtung Bozenrhein ist ein Unfall passiert mit 2 Autos. Es staut schon kurz zurück. Bitte fahren Sie hier besonders vorsichtig. Dann haben wir 2 Stellen auf der Mebo in Fahrtrichtung Bozen, an denen gearbeitet wird. Einmal zwischen Gargazon und Filpian. Hier verlieren Sie 5 Minuten. Und genauso zwischen Filpian und Derlan. Gesperrt ist die Reschen-Bundesstraße zwischen Nauders und Kajetansbrücke wegen Arbeiten. Die dauern bis Ende November. Gesperrt ist immer werktags mit Umleitung über Martina und die Schweiz. Der Schwerverkehr wird über den Brenner geschickt. Allen unterwegs sichere Fahrt.
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0: Einen schönen Montag, guten Morgen ins Land. Ja, im Schatten oder am Morgen, so in den höheren Tälern, so ein paar Herbstzeichen sind schon da, zumindest eben in einigen Landesteilen. Von diesem frühherbstlichen Touch hören wir gleich nach Licky Lee und Temple City. Guten Start.

0: ganz viel Musik für Ihren Start in die neue Woche.
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0: Es ist kurz nach 8. Ja, ein Sommer der Superlative, da sind wir uns alle einig. Von einer Hitzewelle in die nächste und zack, plötzlich haben wir schon Ende August. Und nach wie vor sommerlich von den Temperaturen her. Wobei, wenn wir ganz genau hinschauen in die Natur, so die ersten frühherbstlichen Zeichen sind schon da. Südtirol 1 Reporter Thomas Angerer.
2: Sie haben keine Lust mehr auf Sommerfrische. Seine Kühe, sagt Paul, merken, dass die Zeit vorbei ist.
3: Überhaupt ein schlechtes Wetter dran kommt, aber Kehle wacht mich, jetzt ich eigentlich ein Arsch. Als bei Droh wacht das dich mal, dass einfach Herbstkämpfer da im Kehle ist, das automatisch drin stinkt, dass die schon Zug weitergehen.
2: Wer am Morgen früh aus dem Bett muss, dem sieht der Herbst bereits ins Gesicht. Noah beginnt seine Arbeit bereits um 6 Uhr.
4: Ich bin am Maurer und dann jetzt gesehen, dass es das langsam hübsch zugeht, weil es noch früh halt schon wieder finster ist. Und aber untertags ist, dann geht es noch schon wieder. Es ist fein, Sonne und warm.
2: Dass die Zeit vorbei ist, zeigen auch die Blumen, sagt Erna. Da sieht man schon die Umstellung.
5: Verlieren die Blatteln, gelbe Blatteln, die was nicht da immer grün sein. Die ganzen Petunien, die Geranien sind schon fertig. Und dann kommt der Wechsel. Dann kommen die Erika und die ganzen Winterhakenpflanzen.
2: In Andrian schließt mit heute das Schwimmbad. Bei Thomas Turner gibt es noch die letzte Chance, den Sommer auszukosten.
6: Das Wasser hat schon an Temperatur verloren, aber es ist allem noch angenehm, um drinnen zu baden, um zu schwimmen und sich zu erfrischen.
2: Mit morgen beginnt der meteorologische Herbst. Der kalendarische lässt sich noch bis zum 21. September Zeit.
0: Ja, und bevor wir den Sommer schon zu vermissen beginnen hier, der Herbst hat auch was Gutes. Ich meine, die schönste Wanderzeit, ein bisschen ruhiger, dann dieses wunderschöne, besondere Licht. Bye. Hopp, wir freuen uns auch auf den Herbst. Schönen

0: 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Achtung, Gefahrenstelle auf der Mebo, Dominik Reich.
1: Da hat sich eine Ape, ein Dreiradler, verirrt in Fahrtrichtung Bozen zwischen Derlan und Eppan mit Schweizer Kennzeichen. Also geht's langsamer vorbei, bitte fahren Sie hier besonders vorsichtig. Achtung, eine Ape auf der Mebo in Fahrtrichtung Bozen zwischen Derlan und Eppan.
0: Ja, eine sichere Fahrt.

0: 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Wir schauen wieder auf die Mebo. Da hat sich eine Ape verirrt heute Morgen, Dominik.
1: In Fahrtrichtung Bozen zwischen Derlan und der Eppan. Das melden uns Südtirolines-Hörer Einsatzkräfte. Informieren wir bitte hier besonders aufpassen. Und geräumt ist die Unfallstelle auf der Mebo-Brücke Eppan. Auch kein Stau mehr dort.
0: Eine sichere Fahrt. Ja, mit heute sagen wir 4. August. Morgen dann Hallo September. Wobei, der Sommer, da bleibt noch ein bisschen.
1: Heute zum meteorologischen Sommerende. Viel Sonne, einzeln Gewitter bis zu 32 Grad. Und morgen, der 1. September, der macht genau gleich weiter.
0: Ja, der Sommer mag gar nicht mehr gehen. Eigentlich wie Thorsten Einarsson. Dem hat es bei uns auch so gut gefallen, dass er schon bald wiederkommt. Im März dann im nächsten Jahr nach Algund. Tickets gibt es auch schon. Und gleich ist er hier auf Südtirol 1. Mit Alle. Wir haben es 11:08. 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

0: Gut zurück vom Wochenende, Südtirol 1 um 20 nach 8. Einen schönen guten Morgen. Kräuter, Naturwissen und Südtiroler Traditionen hatten wir an diesem Wochenende in Feuer und Flamme am größten Frühstückstisch des Landes. Jutta Tabainer aus Nals war mein Gast. Jutta, wir leben ja in einer Zeit, wir haben es schon angesprochen, alles schnell, immer höher, immer weiter, gleichzeitig aber auch wieder ein bisschen mehr zurück zu den Wurzeln, zu den Traditionen. Merkst du das schon auch, oder? Dass die Menschen die Südtiroler Traditionen wieder mehr hochleben lassen?
1: Genau, das ist etwas, was die Leute zusammenbringt. Wir sind nicht da uns selber in die Zimmer drinnen, allein mehr vor dem Computer zu sitzen, das geht eine Weile schon gut. Aber richtig glücklich ist der Mensch einfach, wenn er in der Gemeinschaft ist. Und so ist es einfach, dass man das Bräuche und Rituale, Tieren, das Leben feiern und das erfreut ihn so Herz, das tut ihn's gut.
0: Das ganze Gespräch mit Jutta Tabainer gibt's zum Nachhören in den Südtirol 1 Podcasts, überall wo es Podcasts gibt. Nächsten Sonntag dann passend zum Schulstart Sigrun Falkensteiner, die Landesschuldirektorin bei Daniel Winkler.

0: Cabello auf Südtirol 1. Es ist 8:30.
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2: Guten Morgen, ich bin Wilhelm Schatzer. Die Fraktion Gfrill oberhalb von Diesens musste am Wochenende mit Wasser beliefert werden. Wegen eines Schadens fehlte Wasser und der Berufsbau bei Bozen hat die Speicherbecken in Gfrill mit 45.000 Liter Trinkwasser aufgefüllt. Zwei Südtiroler sind gestern bei Motorradunfällen getötet worden. Ein 55-jähriger Brixner ist am späten Nachmittag auf der Füllnösser Straße talauswärts gegen ein Auto geprallt. Er verstarb noch an der Unfallstelle. Bereits am Vormittag war der 76-jährige Karl Gummerer aus Nals mit seinem Motorrad im Nonstal tödlich verunglückt. Nach dem Unfall einer Fähre vor Zypern steigt die Zahl der Todesopfer. Mindestens 8 Menschen sind ums Leben gekommen, 18 weitere werden noch vermisst. Die Fähre ist gestern kurz nach ihrer Abfahrt gekentert. Die USA haben wieder Ziele im Iran angegriffen, zum ersten Mal seit Wochen. Und als Vergeltung hat der Iran US-Stützpunkte in Jordanien beschossen. Zuletzt hatten die USA den Iran nicht mehr so sehr militärisch, sondern wirtschaftlich unter Druck gesetzt. Zwei große Radveranstaltungen sind in Südtirol über die Bühne gegangen, der Stilfser Jochradtag und der Ötztal-Marathon. Trotz Riesenandrang sind beide Events reibungslos verlaufen.
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0: Kurz nach 8:30 gearbeitet wird, auch auf der Mebo, Dominik Reich.
3: Es wird gemäht. In Fahrtrichtung Bozen werden Sie kurz eingebremst, weil es nur einspurig geht zwischen Vilbern und Derlan. Auf der Brenner Autobahn in Fahrtrichtung Süden auch kurze Verzögerungen wegen Arbeiten an der Lurgbrücke zwischen Matrei und Nösslach.
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3: Im Großteil des Landes ist es super sonnig. Einzige Ausnahme jetzt die Brennergegend, da hat sich ein Regenguss kurz eingeschlichen. Am Nachmittag auch ein paar Gewitterwolken am Start. Die Temperaturen klettern auf 26 bis 32 Grad. Jetzt messen wir in Marling 21 Grad, in Auer 19, in Plaus 18 und in Astfeld 16 Grad.
0: Ja, so langsam werden die Büros und Werkstätten auch wieder voller. Diese Sommerferienzeit so gut wie vorbei, wieder allesamt da. Ich überlege gerade, habe ja mittlerweile wegen der vielen Wespen immer so ein kleines Sprühflaschel mit Wasser dabei, ansprühen und die fliegen ja weg. Funktioniert das vielleicht auch bei den Arbeitskollegen oder Kunden, wenn sie wie die Wespen sind? Ja, keine Sorge, Dominik, ich frage nur für einen Freund.
3: Ah ja, okay.

0: The Police. Guten Morgen um gleich 20 vor 9.
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0: Das erste Auswärtsspiel unseres FC Südtirol mit Ausgleich am Wochenende. Ja, was hat denn gefehlt? Sie natürlich zum Anfeuern und deswegen schicken wir Sie als Südtirol 1 Arbeitskönig oder Königin zum nächsten Heimspiel, an diesem Samstag in Begleitung natürlich gegen Catanzaro. Sie wissen, wie es läuft, einfach der oder die Schnellste sein mit Anrufen, Gewinnen und Musik wünschen, das ist das Allerbeste an der ganzen Sache. Auswählen 3 aus diesen 5. Hit 1 kommt von Bruno Mars heute. Auf der 2. Dermot Kennedy, unsere Nummer

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0: weg auf Südtirol 1, gleich wieder Südtirols bester Musikmix. Nach den Nachrichten, es ist 10 vor 9.
1: Zwei Tote bei Motorradunfällen. Trinkwasserlieferung nach Gfrill. Das Wetter, sonnig und warm wird's heute. Ich bin Wilhelm Schatzer, guten Morgen.
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1: Zwei Südtiroler sind gestern mit dem Motorrad tödlich verunglückt. Am späten Nachmittag ist ein 55-jähriger Brixner auf der Füllnesser Straße talauswärts gegen einen BKW geprallt. Er wurde so schwer verletzt, dass er noch an der Unfallstelle verstarb. Die Insassen des BKW blieben unverletzt. Und bereits am Vormittag ist der 76-jährige Karl Gummerer aus Nals mit seinem Motorrad am Nonsberg im Trentino tödlich verunglückt. Die Fraktion Gfrill oberhalb von Diesens musste am Wochenende mit Wasser beliefert werden. Wegen eines Schadens fehlte Wasser und die Berufsfeuerwehr Bozen hat die Speicherbecken in Gfrill mit 45.000 Liter Trinkwasser aufgefüllt. Entnommen wurde es aus den anderen gemeindeeigenen Wassernetzen in Diesens, Platzers und Nachraum. Nach dem Unfall einer Fähre vor Zypern steigt die Zahl der Todesopfer. Mindestens 8 Menschen sind ums Leben gekommen, 18 weitere werden noch vermisst. Die Fähre ist gestern kurz nach ihrer Abfahrt gekentert. Einige Passagiere erheben nun schwere Anschuldigungen gegen den Kapitän. Er und 7 Mitglieder der Crew sind festgenommen worden. Katrin Müller berichtet.
3: Die Rede ist von chaotischen Szenen. Menschen in Rettungswesten klammern sich außen am Schiff fest. Unter Deck schlagen verzweifelte Passagiere die Scheiben ein, um nach draußen zu gelangen. Einige Türen und Fluchtwege waren wohl verschlossen. Und der Kapitän, der eigentlich an vorderster Front helfen sollte, hat sich wohl aus dem Staub gemacht, als klar war, dass die Fähre sinkt. Die Behörden versprechen umfassende Aufklärungen. Die Ermittler hoffen nun vor allem auf die Bergung des Schiffsdatenschreibers der Fähre, die in rund einem halben Kilometer Tiefe auf Grund liegt.
1: Der Iran-Krieg flammt wieder auf. Die USA haben wieder Ziele im Iran angegriffen. Zum ersten Mal seit Wochen. Dabei sind mehrere Menschen getötet worden. Als Vergeltung hat der Iran US-Stützpunkte in Jordanien beschossen. Zuletzt hatten die USA den Iran nicht mehr so sehr militärisch, sondern wirtschaftlich unter Druck gesetzt. Zwei große Radveranstaltungen sind gestern in Südtirol über die Bühne gegangen, der Stilfser Joch-Radtag und der Ötztal-Marathon. Trotz Riesenandrang sind beide Events reibungslos verlaufen. Mit 18.600 fuhren heuer so viele Radfahrer aufs Stilfser Joch wie noch nie. Und beim Ötztal-Radmarathon waren über 4.000 Radsportler dabei, die 227 Kilometer und 5.500 Höhenmeter bewältigten. Sonnig und warm geht der August zu Ende. Gleich mehr zum Wetter.
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0: Ein sonniges Abschiedskussi gibt's heute nochmal vom August. Dominik Reich.
6: Ja, teilweise knallblau der Himmel, nur ganz im Norden rund um den Brenner und ganz hinten im hinteren Ahrntal immer wieder mal ein paar Regentropfen. Später am Nachmittag dann stellenweise Gewitter bei 26 bis 32 Grad und Föhn weht stellenweise im Finchgau und Wipptal vor allem. Aktuell messen wir in Frankach 22 Grad, in Lana 21, in Mals 16 und in St. Magdalena Xiers 12 Grad. Morgen neuer Monat, altes Wetter, immer noch sonnig und heiß mit bis zu 31 Grad und einzelnen Gewittern.
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6: Es stockt auf der Brennerautobahn in Fahrtrichtung Süden bei der Lueck-Baustelle zwischen Matta und Nösslach. Weiter südwärts dann nochmal circa 1 Kilometer Kolonne, kurz nach der Einfahrt Klausen. Sonst passt alles. Falls Ihnen was auffällt, unsere Verkehrshotline 800 17 50 50. Sichere Fahrt.
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0: Nach der Nachtschicht jetzt im Zug heimwärts oder im Laufe des Montags bei der Arbeit vielleicht heute noch nach einem intensiven Radl- oder Bergwochenende. So ein Naunkerle. Einfach was Feines, ja, wo Sie schon überall weggeschlafen sind. Das hören wir auch in der nächsten guten Viertelstunde.

0: Südtirol 1 um 9 Uhr genau. Einen schönen guten Morgen ins ganze Land. Und an dieser Stelle wie immer ganz speziell unserem Arbeitskönig heute in der Landeshauptstadt. Laurin Zelger, der arbeitet dort in einer Bar. Guten Morgen.
1: Guten Morgen, NK.
0: Ich glaube, du wirst die nächsten Cafés mit noch mehr Liebe machen, weil du hast gewonnen. Du gehst zum FC Südtirol Heimspiel an diesem Samstag, jawohl.
1: Super, ich freue mich.
0: Super. Und du hast dir coole 3 Hits nonstop ausgesucht fürs ganze Land. Dido, dann Dermot Kennedy und Jason Derulo.
1: Ganz genau.
0: Super. Möchtest du noch jemanden grüßen?
1: Ja, alle, die mich kennen und in FC Südtirol Spieler, alles Gute für Samstag.

0: 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Achtung, ein defekter LKW auf der Brenner Autobahn im Maisacktal. Dominik Reich.
1: In Fahrtrichtung Süden zwischen Brixen und Bozen Nord gleich mal nach der Einfahrt Klausen. Rückstau schon 2 Kilometer. Einspurig geht's vorbei. Einsatzkräfte sind informiert. Achtung, defekter LKW und Stau auf der Brenner Autobahn südwärts Höhe Klausen.
0: 8 nach 9. Allen unterwegs eine sichere Fahrt.

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1: Um 10 nach 9 einen schönen Montagmorgen. Ja, auf dem Weg zur Arbeit in den Öffis, kurz mal die Augen zu, so zum Wochenstart auch schon mal passiert, Ihnen vielleicht auch. Aber was sind denn so Ihre peinlichsten Wegschlafgeschichtler?
2: Monika Gogl. Am peinlichsten wird die Sache meistens beim Ausgehen in Verbindung mit ein paar Glaseln zu viel, die wir vielleicht getrunken haben.
3: So beim Pudel zu jetzt auch so eignacket und dann alle umschaut und am liebsten umgemolen.
4: Beim Ausgehen auf der Straße, 2 Stunden weg von meiner Heimat.
5: Auf dem Friedhof. Wegen Ausgehen.
2: Zumindest erinnern Sie sich noch daran. Nicht so sehr peinlich, eher sehr unfein ist dieser Schlafplatz.
3: Im Zug bin ich eingeschlafen und total im falschen Ort rausgekommen. Also ich bin Gossensaison gelandet, schon völlig brennerrum.
2: Fast schon ein Wunder, dass die sich überhaupt noch daran erinnern. Ja, nicht so sehr peinlich, aber eher unfein ist dieser Schlafplatz.
3: Im Zug bin ich eingeschlafen und total im falschen Ort rausgekommen. Also ich bin Gossensaison gelandet, schon völlig brennerrum.
2: Und ja, dann herpassen, bis der nächste Zug kommt in der Kälte oder mitten in der Nacht. Sowas ist einem meistens eine Lehre. Sehr einschläfernd kann auch eine Latein- und Kunstgeschichte-Stunde sein.
6: Und dann, weil ich aufgewacht bin, habe ich alles gekaut. Also es war ein bisschen auffällig.
7: Wir haben irgendetwas zeichnen müssen und dann ist verschlafen und voll in Strich übers Blattl gemacht.
2: Ist die Schulzeit erstmal vorbei, dann schlafen einige tatsächlich auch in der Arbeit mal kurz ein, sagen Statistiken. Besonders Schichtarbeitern passiert das öfters mal.
1: Ja, wenn ich so zurückdenke, ich bin auch mal nach der Schule im Schulbus weggeschlafen und halt ein paar Runden extra gefahren, bis der Busfahrer irgendwann Pause hatte und sich gewundert hat, wieso steigt die nicht aus. Schönen guten Morgen am Montag.
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1: 9:30 Uhr, guten Morgen, ich bin Dominik Reich. 4 Kilometer Stau auf der Brennerautobahn in Fahrtrichtung Süden zwischen Klausen und Bozen Nord. Direkt nach der Einfahrt Klausen steht ein defekter LKW. Der Abschlepper ist unterwegs. Es geht nur einspurig vorbei. Bitte hier besonders aufpassen. Sonst wird uns im Moment nichts gemeldet.
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1: Bestens gelaunt, die Sonne, sie begleitet uns durch den Vormittag. Am Nachmittag verschwindet sie dann öfters hinter Quellwolken. Dann kommt auch mal ein Wärmegewitter runter bei 26 bis 32 Grad. Morgen ein sonniger Start in den September. Wolken und Gewitter am Nachmittag auch vereinzelt mal dabei. Es bleibt heiß. Aktuell messen wir in Brandsol 22 Grad, in Jenesien 19, in Pfunder 17 und in Ridnaun 16 Grad.

0: Lenny Kravitz als mein Rausschmeißer für heute. Es war wieder super, gemeinsam mit Ihnen in diesen Montag zu starten. Bis morgen.
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0: August-Finale. Die letzte Schulferienwoche ist eröffnet und wir waren heute Morgen schon beim Schulshopping.
3: Ja, es ist vor der Schule ein wenig stressiger.
4: Welche Mappen, welche Farbe sie gern hatten.
3: Das geht natürlich auch ein wenig ins Geld.
0: Gemeinsam sind wir stark. Unser Motto im frühen Frühquiz heute mit Bernhard aus Schenna. Wer singt denn von 99 Luftballons?
5: Nena.
0: Ja, und bei den Bustra Kirchtagen Wien-St. Georgen am Wochenende, der Kirchstar Michel, was ist denn das?
5: Wir Maipan.
0: Ja, logisch, gratuliere, super gemacht.
5: Ja, super, danke schön.
0: Blinken, Abstand halten, Vorfahrt geben, vielleicht sogar lächeln. Es ist Montag der rücksichtsvollen Autofahrer, deswegen zeigen wir dem Land, dass wir das auch können.
6: Nach außen hin schön höflich und innen explodieren wir. Vor dem Schimpfen.
0: Das müssen wir ja keinem verraten und das Auto hat keine Ohren.
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4: Südtirol 1 am Vormittag. Schön, dass Sie uns hören. Ich bin Monika Gogel. Gleich wieder viel Musik und jetzt erstmal die Nachrichten. Es ist 10 vor 10.
5: Jugendring fordert mehr Gerechtigkeit am Mietmarkt. Trinkwasser nach Gfrill geliefert. Das Wetter, die Sonne scheint. Ich bin Wilhelm Schatzer. Schönen Vormittag.
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5: Der Landesmietzins muss neu und vor allem gerechter gestaltet werden, das fordert der Südtiroler Jugendring. Die Berechnung orientiert sich fast ausschließlich an den Landesbaukosten und die sind in den vergangenen Jahren um mehr als 25% gestiegen. Das führe zu sehr hohen Mietpreisen, kritisiert der Jugendring. Er fordert, dass der Zustand der Wohnung und vor allem auch die Lage stärker berücksichtigt werden müssen. Und er untermauert das mit einem Beispiel. Der Landesmietzins für eine 70 Quadratmeter Wohnung mit Keller, Garage und Terrasse beträgt in Bozen 911 Euro und in der abwanderungsgefährdeten Gemeinde St. Pankratz nur 32 Euro weniger. Außerdem fordert der Jugendring je nach Erhaltungszustand und Energieeffizienz eine Reduzierung von bis zu 30%. Die Fraktion Gfrill oberhalb von Diesens musste am Wochenende mit Wasser beliefert werden. Wegen eines Schadens fehlte Wasser und die Berufsfeuerwehr Bozen hat die Speicherbecken in Gfrill mit 45.000 Liter Trinkwasser aufgefüllt. Entnommen wurde es aus den anderen gemeindeeigenen Wassernetzen in Diesens, Platzers und Nachraum. Zwei große Radveranstaltungen sind gestern in Südtirol über die Bühne gegangen. Der Stilfser Joch-Radtag und der Ötztal-Marathon. Trotz Riesenandrang sind beide Events reibungslos verlaufen. Mit 18.600 fuhren heuer so viele Radfahrer auf Stilfser Joch wie noch nie. Und beim Ötztal-Radmarathon waren über 4.000 Radsportler dabei, die 227 Kilometer und 5.500 Höhenmeter bewältigten. Nach dem Fährunglück vor Zypern laufen die Ermittlungen zur Ursache. Diese richten sich auch gegen die Besatzung. Der Kapitän und 7 Crewmitglieder wurden nach Angaben der Behörden festgenommen. Mindestens 8 Menschen sind bei dem Unglück ums Leben gekommen. Takis Zafos berichtet aus Athen.
7: Die Suche nach Vermissten ist die ganze Nacht über weitergegangen. Flugzeuge, Drohnen, Hubschrauber mit Nachtsichtgeräten und zahlreiche Schiffe waren im Einsatz. Überlebende berichten, das Schiff habe sich plötzlich stark zur Seite geneigt. Unter den Passagieren sei Panik ausgebrochen. Einige Überlebende sagten zudem, die Besatzung habe nicht ausreichend geholfen. Jeder sei auf sich allein gestellt gewesen. Das gesunkene Schiff liegt in einer Tiefe von mehr als 500 Metern.
5: Zum Tennis, zu den US Open in New York. Der Serbe Novak Djokovic ist schon bei seinem Auftaktspiel ausgeschieden. Djokovic ging es während des Spiels offensichtlich nicht gut. Mehrmals hat er sich auf dem Platz übergeben. Zeitweise hatte er Tränen in den Augen. Trotzdem hat er weitergespielt. Das Match hat knapp 4,5 Stunden gedauert. Djokovic ist schon 20 Mal zu den US Open angetreten. Zum ersten Mal ist er bereits in der ersten Runde ausgeschieden.
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4: Ja, und da gibt die Sonne Vollgas. Dominik Reich.
9: Meistens der Himmel frei für die Sonnenshow. Nur an der Nordtiroler Grenze mal etwas grauer bei Föhn. Am Nachmittag sind dann die Quellwolken überhaupt stärker vertreten. Stellenweise gibt es dann auch mal einen Regenplatscher, Blitz und Donner. Die Temperaturen erreichen 26 bis 32 Grad, also absolut liedertauglich noch. Aktuell messen wir in Hintermartell 12 Grad, in Pfatten 23, in Eiers 20 und in Kolmann 18 Grad. Morgen ändert sich wenig, es bleibt sonnig, heiß, vereinzelt gewittrig.
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9: 7 Kilometer Stau auf der Brennrautobahn in Fahrtrichtung Süden zwischen Brixen und Bozen Nord. Kurz nach Klausen steht ein defekter LKW. Einsatzkräfte, Abschleppwagen sind informiert, es geht nur einspurig weiter. Kolonnenverkehr auch auf der Südspur zwischen Matrei und Nösslach bei der Lueck-Baustelle. Und nicht so schnell, es wird geblitzt in Völzhöhe Carabinieri. Sichere Fahrt.
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4: Ja, und dieser Sommer, der ist echt magisch. Letzte Ferienwoche immer noch top. Ja, da geht noch was.
10: Gut, gern was.
11: Ausschlafen.
12: Einfach daheim mehr wir sein.
13: Drin schwimmen. Und Eis essen. Und surfen.
4: Volle Feten halt noch. Kurz vor 10, jetzt so langsam krabbeln sie auch raus aus dem Betten, die jungen Leute. Und für sie und für alle bei der Arbeit. Jetzt reicht's nonstop.

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1: Neue Woche und wieder Topwetter. Meinrad Unterkircher von der Gitsch und Nesselhütte im Wandergebiet Gitschberg-Jochtal. Hallo.
2: Servus, hallo, guten Morgen. Hoi. Die Temperaturen sind fein. In der Früh geht es jetzt gar nicht mehr. Man kennt, dass der Tag nicht mehr so lang ist. Es soll aber kürzer werden. Also so eine herbstliche Stimmung. Die Farben, also richtig schierne, ja, muss ich sagen.
1: Mhm. Und bei euch haben auch immer viel los, gell?
2: Wo Sportler haben wir die Radler oben gehabt, oder HC Pustertaler hat ins Gesicht. Und wir haben FC Bologna da gehabt, die Spiele auch nicht. Der war praktisch im Fall, es ist immer kein Cup oben. Von Napoli unten war ein Spieler oben.
1: Mhm. Und auch sonst kommen immer wieder so ein paar bekannte Gesichter bei dir vorbei.
2: Es sind oft so Influencer benannt, wo mir jetzt die Namen logischerweise jetzt nicht einfallen, aber hell sind alleweil wieder was abgeholt gekommen. Gehen aus da rein und markieren die, weißt du. Aber sie selber fallen eigentlich nicht auf. Mhm. Wenn ich jetzt einen Schauspieler, der was praktisch auch Firmen haben oder auch vom Film kommen oft ihrer vorbei oder so, was man auch so kennt nachher, der will ein bisschen ihre Ruhe haben, ein bisschen weg von Trubel und nachher haben der sich einen schönen Tag halt mehr.
1: Mhm, genau, so wie der Rest von uns, der Sommer einfach noch super.
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0: Dem geht's gut. James Blunt, der hat 2 zu Hause, pendelt mit seiner Familie zwischen London und Ibiza hin und her und macht natürlich weiterhin viel Musik. Das ist der Montag mit Südtirol 1, mit mir Monika Gogl und gleich mit dem Fußball-WM-Song Shakira und Burna Boy, Dai Dai, wenn sie bleiben.
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1: Hier ist Denk am Vormittag.
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1: Mit den besten Hits der 80er diese Woche. Ganz typischer Synthesizer-Sounds, einfache Texte, weil damals gab es halt noch keinen Google Translator oder andere Übersetzungsprogramme. Vor allem die nicht englischsprachigen Sänger, die haben oft sehr simple Texte gesungen. Typisches Beispiel Sabrina, Italienerin mit ihrem Song Boys. In Europa wurde der Song zum richtigen Sommerhit. Jetzt bei uns hier.
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0: Dior. Und gleich wieder Südtirols bester Musikmix, das alles nach den Infos. Es ist 10:30.
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0: Ja, zuerst geht's auf die Brenner-Autobahn ins Eisacktal, Dominik Reich.
2: 2 Kilometer Stau zwischen Brixen-Fahren und Brixen-Industriezone in Fahrtrichtung Süden. Das ist noch Rückstau wegen eines defekten LKW, der wurde mittlerweile abgeschleppt. Weiter auf die Bustertaler Staatsstraße. Es stockt wegen Überlastung in beiden Fahrtrichtungen bei der Ortsdurchfahrt von Kienz und in Fahrtrichtung Hochbustertal zwischen Bruneck Ost und Percha. Überlastet ist auch die Meraner Stadtzufahrt von Passaier kommend von der Kaburstraße weg bis zur Thermenunterführung. Und nicht so schnell, es durchgeblitzt in Völs auf der Landesstraße Höhe Carabinieri.
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2: Die Temperaturen steigen und steigen. Es wird heiß bei 26 bis 32 Grad. Aktuell messen wir in Antholz 18 Grad, in Sarns 23, in Burgstall 24 und bei der Leinburg auch 24 Grad. Viel Sonne geht sich aus bis in den Nachmittag hinein. Dann wird stellenweise auch mal nass mit Gewittern. Morgen am 1. September ändert sich wenig. Viel Sonne, teilweise gewittrig.
0: Schönen Montag.

0: auf Südtirol 1 gleich Ed Sheeran und natürlich haben wir die Stars im Programm auf Südtirol 1 auch am Montag. Ich bin Monika Gogel. Der Sommer, eine richtig gute Zeit für Singles. Da ist es einfach leichter, jemanden kennenzulernen, jemanden aufzureißen, ein bisschen olala, zu flirten bei den ganzen Sommerabenden oder im Lido. Aber es kann durchaus auch sein, dass da jetzt nichts Gescheites dabei rausgekommen ist. Plan B mit unserem Beziehungscoach. Auf die Suche machen. Gleich.
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9: Hola, señores y señores, hombres y mujeres. Mein Name ist Don Juan Casanova de la Vega, de la Estrella Manca de mi Amor. Der ihre Beziehung wieder zum Ziehen bringt. Heute haben wir eine Mail von die Genoveva aus Bozen. Und die Genoveva schreibt: Lieber Herr Doktor Don Juan Casanova de la Vega, der Estrella Manca de mi Amor. Ich schaffe es einfach nicht, den Mann fürs Leben zu finden. Können Sie mir einen Rat geben, was ich machen soll? Also, liebe Genoveva, also wie findet man einen Hombre, einen echten Macho? Also ist es natürlich schwierig bei den ganzen milchbärtigen Jappis in pastellfarbenen Bleistifthosen, die heute so als männliche Exemplare rumlaufen. Ole, ole, ole, ole. Ist natürlich nicht leicht, aber als Ratschlag, also wenn Sie mal einen richtigen Macho gefunden haben, machen Sie zum Beispiel auf keinen Fall Witze über Männer. Das mag der Macho nicht. Also auf keinen Fall Bemerkungen wie: Was war der erste Mann auf dem Mond? Ein guter Anfang. Auf keinen Fall. Oder: Was soll die Frau machen, wenn der Mann im Zickzack durch den Garten läuft? Nachladen und weiterschießen. Nein, noch schlimmer, nie sagen. Also, im besten Fall den Macho einfach immer anhimmeln. Und ganz, ganz wichtig ist, dass sie wissen, was die Frau als erstes ausziehen muss, um den Mann ins Bett zu bekommen. Und zwar den Stecker vom Fernsehen, Ole.
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1: Vormittag mit Südtirol 1, es ist 10 vor 11.
2: Ein Sommer der Extreme geht zu Ende. Jugendring fordert mehr Gerechtigkeit am Mietmarkt. Das Wetter sonnig. Ich bin Wilhelm Schatzer. Schönen Vormittag.
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2: Der heurige Sommer hat mehrere Rekorde zu bieten. 5 Hitzewellen, insgesamt 27 Tage mit über 35 Grad und 32 Tropennächte in Bozen. Damit war es ein Extremsommer. Landesmeteorologe Dieter Peterlin.
4: Die höchste Temperatur des Sommers betrug 38,9 Grad und dieser wurde an gleich 3 Tagen erreicht. Am 30. Juli in Bozen, am 31. Juli sowie am 5. August in Auer.
2: Etwas überraschend dagegen sind die Daten zu den Niederschlägen. Ein regenreicher Juni und die Niederschläge im August konnten den trockenen Juli ausgleichen. Die Regenmengen liegen nahe dem langjährigen Durchschnitt. Der Landesmietzins muss neu und vor allem gerechter gestaltet werden. Das fordert der Südtiroler Jugendring. Die Berechnung orientiert sich fast ausschließlich an den Landesbaukosten und die sind in den vergangenen Jahren um mehr als 25% gestiegen. Das führe zu sehr hohen Mietpreisen, kritisiert der Jugendring. Er fordert, dass der Zustand der Wohnung und vor allem auch die Lage stärker berücksichtigt werden müssen. Der Unterschied, ob es eine Wohnung in Bozen sei oder in einer abgelegenen Gemeinde, sei derzeit zu gering bei der Berechnung vom Landesmietzins. Außerdem fordert der Jugendring je nach Alter, Erhaltungszustand und Energieeffizienz eine Reduzierung von bis zu 30%. In Jesolo ist am Abend eine 20 Meter lange Yacht in Brand geraten und gesunken. 10 Menschen waren an Bord. Sie konnten von der Küstenwache aber noch rechtzeitig in Sicherheit gebracht werden. Verletzt wurde nach ersten Angaben niemand. Was das Feuer ausgelöst hatte, ist noch nicht bekannt. Bei dem Brand ist eine große schwarze Rauchwolke aufgestiegen. Deswegen wurden am Flughafen von Venedig sogar einige Flüge umgeleitet. In Norwegen steht nun das Datum für das Begräbnis von König Harald fest. Die Trauerfeier findet am 9. September statt. Sie soll in der Schlosskapelle mit der engsten Familie beginnen und dann wird der Sarg des Königs mit einem großen Trauerzug zum Dom in Oslo geführt. Heute wird der Leichnam von König Harald in die Schlosskapelle gebracht. Bis zum Begräbnis können Besucher dort Abschied von ihm nehmen. Zum Tennis. Der Serbe Novak Djokovic ist bei den US Open schon ausgeschieden. Er hat gegen einen Spieler aus Argentinien verloren. Djokovic ging es während des Spiels offensichtlich nicht gut. Mehrmals hat er sich auf dem Platz übergeben. Djokovic ist schon 20 Mal zu den US Open angetreten. Zum ersten Mal ist er bereits in der ersten Runde ausgeschieden. Sonnig und warm ist es heute. Gleich mehr zum Wetter.
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1: Ja, und das ist wieder mal ein echter Sonnentag, Dominik Reich.
7: Weniger Wolken zu sehen im ganzen Land jetzt. Die werden aber noch mehr. Am Nachmittag gibt es vereinzelt mal ein Gewitter. Die Temperaturen steigen dazu auf 26 bis 32 Grad. Jetzt messen wir in Milland 24 Grad, in Dietenheim 21, in Telder 17 und in Kasern 15 Grad. Heiß, sonnig, teils gewitterig starten wir morgen in den September.
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7: 2 Kilometer Stau auf der Brennerautobahn in Fahrtrichtung Süden zwischen Sterzing und Brixen wegen eines defekten LKW. Der ist aber schon von der Straße weg. In Nordtirol stockt es zwischen Matrei und Nösslach bei der Lueck-Baustelle immer in Fahrtrichtung Süden. 10 Minuten länger dauert's. Weiter auf die Pustertaler Staatsstraße. 2 Kilometer Stau in Fahrtrichtung Innichen zwischen Brunneck und Berka. 1,5 Kilometer Stau in Fahrtrichtung Brunneck, also in der Gegenrichtung. Es staut auch bei der Brunnecker Stadtausfahrt in der Dante-Straße. Langsamer weiter geht's auch bei der Ortsdurchfahrt von Kienz in Fahrtrichtung Brunneck. Kolonne auch auf der Brenner Staatsstraße im Eisacktal in Fahrtrichtung Bozen zwischen Schrambach und Klausen. Und nicht so schnell, es wird geblitzt in Völs auf der Landesstraße bei den Carabinieri und in Bozen auf der Saarenthaler Staatsstraße kurz vor der Seilbahn Genesien. Sichere Fahrt.
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1: Unterwegs in der Stadt, da riecht es schon so gut nach gerösteten Zwiebeln, nach Pommes, ja nach Essen einfach. Immer wenn wir an einem Gasthaus vorbeigehen, nicht mehr lang, dann geht's ab in die Mittagspause. Inzwischen natürlich auch leckere Musik von uns, von Miley Cyrus, Andrew.

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0: Schön, dass Sie uns hören. Südtirol 1 hier. Interessante Persönlichkeiten stellen wir Ihnen immer wieder in Feuer und Flamme vor. Dieses Mal war Jutta Terbeiner aus Nals unser Frühstücksgast, hat sich mit Gastgeberin Magdalena Dummel über Kräuter, über Naturwissen, über Südtiroler Traditionen unterhalten.
1: Jutta, wir leben ja in einer Zeit, wir haben es schon angesprochen, alles schnell, immer höher, immer weiter, gleichzeitig aber auch wieder ein bisschen mehr zurück zu den Wurzeln, zu den Traditionen. Merkst du das schon auch, oder, dass die Menschen die Südtiroler Traditionen wieder mehr hochleben lassen?
2: Genau, das ist etwas, was die Leute zusammenbringt. Wir sein nicht da unzeln in die Zimmer drinnen, leih mir vor dem Computer zu sitzen, das geht eine Weile schon gut. Aber richtig glücklich ist der Mensch einfach, wenn er in der Gemeinschaft ist. Und so ist es einfach, dass man das Bräuche und Rituale, Tieren, das Leben feiern und das erfreut ihn so Herz, das tut ihn's gut.
0: Ein ganz persönlicher Sonntagsratscher über eben alte Rituale, ihren Garten, Lieblingsäpfel und die Frage, warum uns die Natur wieder zurück zum Wesentlichen bringen kann. Das ganze Gespräch zum Nachhören in den Südtirol 1 Podcasts natürlich.

0: Ja, die waren mal richtig gut im Rennen, bis Bands wie Coldplay dahergekommen sind. Die haben der Band Toploader irgendwie schnell den Rang abgelaufen. Die sind dann ein bisschen in der Versenkung verschwunden. Die haben sich mal aufgelöst, dann sind sie wieder zusammengekommen. Sie machen wieder Musik, aber so richtig, richtig Welthits gibt es halt keine mehr. Einer, der auf dem aufsteigenden Ast ist, ist Alex Warren, gleich bei uns hier. Ich bin Monika Gogel, schon im Vormittag.
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hat sie ganz viel Essen bestellt, sehr viel Fastfood gegessen. Inzwischen kocht Adele auch sehr, sehr gerne selbst, wenn sie frei hat und nicht on Tour ist. Hallo auf Südtirol 1 mit The Pausa jetzt. Drei Jungs aus Norwegen, Edward, Frederick und Philipp auf Südtirol 1. Magnetic.

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3: Es ist 12 und auch heute wieder warten Sie länger auf der Pustertaler Staatsstraße. Dominik Reich.
4: Knapp 4 Kilometer Stau in beiden Fahrtrichtungen bei der Ortsdurchfahrt von Bercha. Zeitverlust bis zu einer halben Stunde. In der Folge staut es auch in Bruneck, stadtauswärts in der Dantestraße. Auf der Brenner Autobahn südwärts auch immer wieder Kolonnenverkehr wegen Überlastung und wegen Arbeiten zwischen Matrei und Nöstlach und zwischen Klausen und Rovereto Süd. Weiter auf die Finchgauer Staatsstraße in Fahrtrichtung Meran, auch stockend zwischen Naturns und Rabland. Und nicht so schnell, es wird geblitzt in Bozen auf der Sarntaler Staatsstraße bei der Seilbahn Jenesien.
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4: Sehr sonnig ist es bisher. Der Nachmittag ein bisschen wechselhafter, Quellwolken wachsen in die Höhe. Stellenweise gibt es gegen Abend vor allem auch Hitzegewitter. Die Temperaturen steigen auf 26 bis 32 Grad. Sonnig und sommerlich geht es in dieser Woche weiter. Aktuell meldet Franzoll 26 Grad, Fezzan 24, Stange 22 und Platin Passayer 20 Grad.
3: Ja, und wir feiern den Mix. Musik aus den 80ern, Eye of the Tiger und Musik von

0: bis heute ein Riesenhit, Survivor hier auf Südtirol 1. Schön, dass Sie uns hören. Ich bin Monika Gogl, es geht in Richtung Mittag. Ja, Sie kennen das vielleicht. Sie bestellen was aus dem Internet, zum Beispiel eine Handyhülle. Die kommt dann an in einem viel zu großen Karton. Der ist dann auch natürlich noch gefüllt mit Verpackungsmaterial. Und so kommt viel unnötiger Müll zusammen. Das soll sich zukünftig aber ändern. Marlies Winkler aus den Südtirol 1 Nachrichten.
1: Ja, von der EU gibt es jetzt ja neue, strengere Regeln für Verpackungen. Übergroße Schachteln oder Unmengen an Füllmaterial sind nicht mehr erlaubt. So soll der Müll schrittweise reduziert werden. Für große Online-Händler wie Amazon zum Beispiel ist das kein großes Problem, für kleine Geschäfte allerdings schon. Einige von ihnen denken sogar schon ans Aufhören. Ob die neuen EU-Regeln wirklich was bringen können oder ob sie das Leben nur unnötig schwer machen, das fragen wir heute gleich bei uns im Südtirol-Journal Mittagsmagazin.
0: Das alles und mehr um 10 vor 12.
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4: Südtirol 1 zum Mittag. Schön, dass Sie da sind. Es ist 10 vor 12.
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6: Guten Tag, ich bin Marlies Winkler. Wir ziehen Bilanz. Wer sind die Gewinner und wer die Verlierer dieses Sommers? Und kurz vor Schulbeginn immer noch beschlagnahmt, wie es mit der Mittelschule im Saarntal weitergeht. Auch wenn es sich gerade nicht so anfühlt, heute ist der letzte Sommertag und somit beginnt morgen der Herbst, zumindest aus meteorologischer Sicht. Wenn wir an diesen Sommer denken, dann haben die meisten von uns Extreme im Kopf. Es war sehr heiß. Offiziell hat es ja 5 Hitzewellen gegeben. Dazu der neue Rekord von 27 Tagen, an denen mehr als 35 Grad gemessen wurden. Und auch die Nächte waren warm. In Bozen hat es 32 Tropennächte gegeben. Die Temperaturen sind also nicht unter 20 Grad gesunken. Auch das ist ein neuer Rekord. Das ist nicht spurlos an uns vorbeigegangen, sagt Notarzt Alex Zanvedor.
7: Das hat man auch im Rettungsdienst gespürt und in der Landesnotrufzentrale, wo wir ca. 10-15% mehr Einsätze verzeichnet haben. Aber insgesamt lässt sich sagen, dass der Rettungsdienst sehr gut auf das abgestimmt war. Er ist nie an seine Grenzen gekommen. Das heißt, es war genau so, wie wir es eingeschätzt haben.
6: Bei der Arte-Einsätze hat es im Sommer einen roten Faden gegeben, sagt Notarzt Zanvedor.
7: In allererster Linie waren das Patienten mit Kreislaufbeschwerden, die aufgrund von dieser erhöhten Hitzeexposition dann Schwindel, Übelkeit und einen tiefen Blutdruck gehabt haben. Das kann sowohl in der Freizeit gewesen sein, aber auch aufgrund von Arbeit. Wenn man zum Beispiel an all jene denkt, die arbeitliche Aktivitäten unter der freien Sonne oder so verüben müssen.
6: Genau zu so einer Berufsgruppe zählt Philipp Binder, Dachdecker aus Neumarkt. Die Arbeitszeiten in seiner Firma waren diesen Sommer flexibel, mit Arbeitsbeginn oft früh am Morgen.
8: Gewisse Arbeitsschritte halt nicht unbedingt zum Mittag machen zu müssen, wo man in der Hitze noch mehr ausgesetzt ist.
6: Vor der Hitze im Tal sind viele diesen Sommer in die Höhe geflüchtet. Thomas Zelger ist der Präsident der Bergführer und er ist insgesamt zufrieden mit diesem Sommer. Viel schönes Wetter bedeutet viel Arbeit, aber auch die Bergführer mussten sich ans Wetter anpassen.
9: Man merkt es auch selber, es ist wirklich, man muss auch mehr zu trinken mitnehmen, man muss noch mehr auf Sonnenschutz aufpassen. Man sucht in der Hochsaison eher die Nordseite und die Westseite, also man schaut so lange wie möglich im Schatten zu bleiben.
6: Neben der Hitze hat es heuer im Sommer auch starke Gewitter und Unwetter gegeben. Der Konzertveranstalter Roland Barbakowi sagt, die Konzerte seien zwar meist ausverkauft gewesen, wegen der Wetterlage habe es aber oft gute Nerven gebraucht. Heuer habe man mehr gelitten als andere Jahre.
10: Unsicherer Sommer. Also 2 Veranstaltungen wir abgesagt und ein paar andere 7, 8 haben wir reingezittert bis zuletzt. Und das ist natürlich für uns als Veranstalter, aber auch für das Publikum ungut, weil man weiß nicht, was man umlegen soll, man weiß nicht, ob man nass wird. Und da ist eine bestimmte Unsicherheit da, die was natürlich niemand braucht bei einem Sommerkonzert.
6: Wenn man sich rein die Niederschläge anschaut, dann lag dieser Sommer eigentlich im Durchschnitt, sagt Landesmeteorologe Dieter Peterlin. 38,9 Grad war die höchste Temperatur, die in Südtirol diesen Sommer gemessen wurde. Und das gleich 3-mal. 1-mal in Bozen und 2-mal in Auer. In der EU kommen jedes Jahr pro Kopf 178 Kilo Verpackungsmüll zusammen. Bei 450 Millionen Menschen, die in der EU leben, ist das eine gigantische Menge. Mit einer Verordnung, die vor allem auf Online-Händler abzielt, will die EU diesen Verpackungsmüll reduzieren. Die Händler müssen sich in jedem EU-Land, in das sie Waren liefern, registrieren und eine bevollmächtigte Person ernennen. Die kontrolliert dann unter anderem, ob die Verpackungen recycelbar sind. Kleine Händler können diese Vorgaben kaum erfüllen. Oliver Götzsch aus Eppern ist Barbier. Er hat sich auf Haartransplantationen spezialisiert und verkauft seine Haarpflegeprodukte online in die ganze EU. Aber nicht mehr lange.
11: Wir sind dabei, gerade den Verkauf einzustellen in den Ländern. Es ist halt auch die Frage, will man den Weg allen weitergehen und sagen, alles verkomplizieren in dem Moment oder mehr Aufwand betreiben. So sehe ich, bin ich allein, was die ganzen Sachen übernimmt mit dem Versand. Und nachher unterstütze ich die Sache nicht und mache sie nicht.
6: Oliver Götzsch wird nicht der Einzige sein. Wilhelm Schatzer, auch andere Online-Shops stellen den EU-weiten Versand ein.
12: Für große Online-Händler wie Amazon ist die neue Verpackungsverordnung kein großes Problem. Für kleinere Händler hingegen schon. EU-Parlamentarier Herbert Dorfmann ist nicht glücklich mit dieser Verordnung. Damit bremse die EU ihren eigenen Binnenmarkt aus.
13: Natürlich ist es ein hehres Ziel, überschüssige Verpackungen zu vermeiden, und davon gibt es in der Tat gerade im Onlinehandel sehr viel. Aber ich glaube, Dinge müssen auch verhältnismäßig sein. Vieles, was in dieser Verordnung drinnen ist, ist leider nicht verhältnismäßig. Wir glauben, dass der Binnenmarkt einer der ganz großen Chancen für die Europäische Union ist. Und wenn man gleichzeitig dann den Binnenmarkt Hürden auferlegt, dann ist das natürlich nicht sinnvoll.
12: Auf die Südtiroler Käufer hat die Verordnung vor allem eine Auswirkung. Wer bisher bei kleineren Online-Shops in Österreich oder Deutschland bestellt hat, wird nun öfter die Antwort bekommen, nach Italien liefern wir nicht mehr, der bürokratische Aufwand lohnt sich für uns nicht. Und wenn die Online-Händler künftig recycelbare Verpackungen hernehmen müssen, könnte das Online-Shoppen bald teurer werden, sagt Gunde Bauhofer von der Verbraucherzentrale.
14: Das Ziel der Verordnung ist klarerweise, den Verpackungsmüll zu reduzieren, die Verpackungen mit weniger Schadstoffen belastet zu sehen und alle Verpackungen letzten Endes dem Recycling wieder zuzuführen. Der Weg dahin wird ein langer sein. Wir stehen ganz am Anfang und ich kann auch verstehen, dass der Handel sagt, das Ganze ist sehr kompliziert.
12: Nur negativ sei die neue Verordnung aber nicht, findet Thomas Eichner, Konsumforscher und Leiter der Südtirol Business School. Die Vorschriften könnten für Online-Händler auch eine Chance sein. Unternehmen können in Sachen Verpackungen ganz kreativ und innovativ sein und sich neue Verpackungsarten ausdenken.
15: Dann kann es auch ein Grund für die Kunden sein, zu sagen, okay, dann kaufe ich gerade deswegen, weil die so ein tolles Verpackungssystem haben oder das ich wieder verwenden kann oder das man vielleicht einen Mehrwert bietet oder dass ich dann auch vielleicht den Karton nicht in den Müll werfen muss, sondern ich kann ihn daheim für etwas besonders nehmen. Das sei genau der Grund ist, wieso es dann vielleicht am Ende echt nur ein Vorteil wird für die Kleinen, weil die Sämme eben auch das Innovationspotenzial haben.
12: Das Europäische Parlament ist derzeit dabei, die Verordnung zu vereinfachen. Vielleicht kommt das dann den kleinen Online-Händlern entgegen, ohne dass das große Ziel verloren geht, nämlich Verpackungsmüll zu reduzieren.
6: Der Südtiroler Jugendring fordert, dass der Landesmietzins neu berechnet wird. Gleich mehr dazu in unseren Kurznachrichten.
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6: Der Landesmietzins muss neu und vor allem gerechter gestaltet werden. Das fordert der Südtiroler Jugendring. Wilhelm Schatzer mit den Kurznachrichten.
12: Der Jugendring kritisiert, dass sich die Berechnung vom Landesmietzins fast ausschließlich an den Landesbaukosten orientiere und die sind in den vergangenen Jahren um mehr als 25% gestiegen. Das führe zu sehr hohen Mietpreisen, sagt der Jugendring. Er fordert, dass der Zustand der Wohnung und vor allem auch die Lage stärker berücksichtigt werden müssen. Der Unterschied, ob es eine Wohnung in Bozen sei oder in einer abgelegenen Gemeinde, werde derzeit zu wenig beachtet. Außerdem fordert der Jugendring je nach Alter, Erhaltungszustand und Energieeffizienz eine Reduzierung von bis zu 30%. Die Generation 60 plus in der SVP begrüßt die neue europäische Gesundheitshotline 116 117. Ab dem 15. September wird sie im Gesundheitsbezirk Bozen eingeführt. Die kostenlose Rufnummer wird rund um die Uhr besetzt sein. An sie kann man sich wenden, wenn man wegen kleinerer Beschwerden Hilfe braucht, aber kein akuter Notfall besteht. Die Nummer soll vor allem dann Anlaufstelle sein, wenn der Hausarzt nicht erreichbar ist. Die Carabinieri haben in Welschnofen in einem leerstehenden Gebäude einen illegalen Einwanderer aufgegriffen. Er hatte keinen Ausweis bei sich, konnte dann aber identifiziert werden. Weil gegen ihn bereits eine Ausweisungsverfügung vorlag, wurde er in ein Abschiebezentrum nach Mailand gebracht. Bei einem weiteren Einsatz in Bozen schnappten die Carabinieri einen Mann, der dabei war, ein Fahrzeug aufzubrechen. Kurz davor hatte er schon aus dem Auto einer Touristin Lederwaren und Markenschuhe gestohlen. Der Mann wurde wegen schweren Diebstahls festgenommen. Die Regionalregierung will den Personalmangel bei den Gerichtsämtern in Bozen rasch entschärfen. Jetzt hat sie die Rangordnung für die befristete Einstellung von höheren Beamten beim Amt für Zustellungen, Vollstreckungen und Proteste genehmigt. 34 geeignete Bewerber und Bewerberinnen sind in der Liste. Außerdem wurde ein neues Auswahlverfahren für die befristete Einstellung von Gerichtsassistenten ausgeschrieben. In Jesolo ist am Abend eine 20 Meter lange Yacht in Brand geraten und gesunken. 10 Menschen waren an Bord, sie konnten von der Küstenwache aber noch rechtzeitig in Sicherheit gebracht werden. Verletzt wurde niemand. Was das Feuer ausgelöst hat, ist noch nicht bekannt. Der Tourismus in Rom boomt. Deshalb will sich die Stadt für weitere Besucheranstürme in den nächsten Jahren rüsten und plant große Infrastrukturprojekte. Eine zentrale Rolle spielt dabei der Flughafen Fiumicino. Allein in den Sommermonaten Juni bis August verzeichnete er 15 Millionen Passagiere. Nun soll der Flughafen umfassend erweitert werden. Geplant sind eine vierte Start- und Landebahn und ein neues Terminal. Insgesamt soll der Flughafen künftig bis zu 100 Millionen Passagiere pro Jahr abfertigen.
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12: Der europäische Gaspreis ist nach gegenseitigen Militärschlägen der USA und des Iran deutlich gestiegen. Heute ist der Preis um mehr als 3% höher als am Freitag. Schon seit 3 Wochen geht es mit dem Gaspreis tendenziell nach oben. In dieser Zeit hat sich der Rohstoff um etwa 1/3 verteuert. Der Preis für Rohöl ist hingegen weniger gestiegen bzw. zwischendurch sogar gefallen. Jetzt schauen wir an die europäischen Börsen. Der deutsche DAX verliert aktuell 0,6% und der MIP-Index in Mailand legt 0,4% zu.
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17: Heute in einer Woche geht die Schule wieder los. Die Schüler, die in die erste Klasse der Grund- oder Mittelschule gehen, sehen dann zum ersten Mal die neue Schule von innen, ihre Klasse und ihre Mitschüler. Doch die Mittelschüler im Saarental müssen sich damit wohl noch etwas gedulden. Die Mittelschule dort ist nämlich gesperrt. Am 6. August ist ja ein Teil der Decke eingestürzt und seitdem ist das gesamte Gebäude von der Staatsanwaltschaft beschlagnahmt. Birgit Locher, wie lange noch?
18: Das weiß man im Saarental immer noch nicht. Aber Bürgermeister Josef Mayr ist trotzdem guter Dinge, dass die Schule rechtzeitig wieder geöffnet werden kann. Diese Woche erwarte man die Antwort der Staatsanwaltschaft, ob nur der betroffene Trakt oder das gesamte Gebäude weiterhin gesperrt bleiben muss und welche Reparaturarbeiten gemacht werden müssen. Dann sehe man weiter, sagt Bürgermeister Mayr.
19: Logisch, die Kinder haben wir schon angesprochen. Viele Kinder hoffen, dass die Schule logisch nicht aufgeht. Aber wir sind einmal sehr zuversichtlich und sollte es nur zu kleinen Anpassungsarbeiten kommen, was die Staatsanwaltschaft vielleicht vorschreibt, der Techniker, dann wäre ich auch bereit, eventuell eine Woche den Schulbeginn mit Anordnung zu verschieben.
18: Dass sich alles schnell und innerhalb einer Woche regelt, glaubt Anja Unterhofer, die Direktorin der Mittelschule Saarental, nicht. Sie ist weniger zuversichtlich.
20: Ob sie in die Mittelschule gehen können, das steht im Moment noch in den Sternen. Wir gehen eher nicht davon aus, also wir sind dabei, alternative Szenarien zu erarbeiten, wo wir die Eltern auf jeden Fall in den ersten Septembertagen informieren werden und konkrete Antworten liefern können.
18: Das Sekretariat und die Direktion der Mittelschule sind inzwischen umgezogen, und zwar in die Grundschule, die sich direkt gegenüber befindet. Wo die knapp 270 Mittelschüler untergebracht werden könnten, will die Direktorin nicht sagen. Fest steht aber, dass es sich dabei nur um eine vorübergehende Lösung handelt, bis zum 22. September.
20: Danach, sollte die Schule doch weiterhin geschlossen sein, muss man sich effektiv darum kümmern, dass wir Ausweichmöglichkeiten haben, in welcher Form auch immer und wo auch immer. Das ist Aufgabe der Gemeindeverwaltung, der Schule die Räumlichkeiten zur Verfügung zu stellen. Wir können nur so kooperativ sein, wie es unsere Möglichkeiten erlauben. Und das ist, dass wir sagen, 2,5 Wochen, 3 Wochen schaffen wir es.
18: In der Gemeinde wartet man lieber ab, was die Staatsanwaltschaft sagt, bevor man über andere Lösungen nachdenkt. Denn nach wie vor ist Bürgermeister Josef Mayr optimistisch, dass die Schule geöffnet werden kann. Denn nur weil ein Teil einer Gipsdecke eingestürzt ist, heiße das nicht, dass gleich das gesamte Gebäude einsturzgefährdet ist.
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1: Ja, das bringt uns auch heute wieder viel Sonne und sommerliche Temperaturen. Am Abend sind dann Gewitter möglich. Günter Geier vom Landeswetterdienst, wie geht es denn morgen und in den nächsten Tagen weiter?
21: Morgen scheint im ganzen Land die Sonne. In der Früh gibt es vielleicht noch den einen oder anderen Hochnebel. Der löst sich aber rasch auf. Und auch am Nachmittag entstehen meist nur harmlose Quellwolken. Die Temperaturen, die erreichen sommerliche Höchstwerte von 25 bis 31 Grad. Am Mittwoch geht es dann mit einer Mischung aus Sonne und Wolken weiter. Und am Donnerstag scheint dann wieder im ganzen Land die Sonne. Der Himmel ist oft wolkenlos und die Temperaturen, die bleiben sommerlich.
1: Das war das Südtirol-Journal Mittagsmagazin zum Wochenstart. Wenn Sie mögen, dann hören wir uns morgen wieder. Ich bin Marlies Winkler. Ich wünsche Ihnen noch einen schönen Nachmittag. Machen Sie es gut.
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4: Um 11:55, da starten wir eben mit der Brenner Autobahn in Fahrtrichtung Süden, Romigatterer.
22: Es gibt abschnittsweise Kolonnenverkehr. Einmal auf Nordtiroler Seite zwischen Innsbruck und Batsch, weiter südwärts noch zwischen Matrei und Nislach, sowie vor der Mautstelle Sterzing. Dort gibt es 2 Kilometer Stau. Auch noch weiter südwärts zwischen Brixen und Affi stockt es immer wieder wegen Überlastung. Auf der Finchgauer Staatsstraße gibt es Überlastungskolonnen in Fahrtrichtung Meran zwischen Naturns und Trabland. Weiter geht's auf die Bustertaler Staatsstraße. Überlastung gibt's dort in Richtung Innichen zwischen St. Lorenzen und Neuenhäusern. Auch von Innichen kommend gibt's eine lange Kolonne zwischen Rasen und Nasen. Und nicht so schnell, es wird geblitzt in Bozen auf der Sarntaler Staatsstraße bei der Seilbahn Jenesien. Allen unterwegs eine sichere Fahrt.
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4: Ja, Auszeit für die Bürohengste, Mittagspause, mal ein bisschen chillen, ein bisschen ratschen. Und richtig Stress für die Köche, für die Kellner. Wir haben für alle die richtige Musik. Zum Runterkommen, Holy Humblestone gleich. 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

Williams-Konzerte ganz in unserer Nähe bei den Schweizer Nachbarn in Zürich, in Lausanne in 10 Tagen. Auf jeden Fall. Coole Musik hier auf Südtirol 1, jetzt mit Olivia Rodrigo. Die isst zum Mittag sehr, sehr gerne ein Truthahn-Sandwich mit Speck, mit Tomate, Zwiebel und Salat. Also das ist die eins ihrer Lieblingsessen. Mahlzeit mit uns hier.

0: Schöne Mittagszeit, 12:30.
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0: Überlastung wird uns von den Hauptverbindungen gemeldet. Romy Gatterer.
2: Auf der Brenner-Autobahn in Fahrtrichtung Süden zwischen Matrei und Nüßlach. 2 Kilometer Stau gibt es auch noch vor der Mautstelle Sterzing. Zwischen Klaus und Affe gibt es auch weiterhin südwärts immer abschnittsweise Kolonnenverkehr. Zurzeit gibt es rund 4 Kilometer Stau zwischen Bozen Nord und Bozen Süd. Stop and Go gibt's noch auf der Bustertaler Staatsstraße in Richtung Innichen zwischen St. Lorenzen und Percha.
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2: Die Sonne legt weiterhin gut vor. Ein paar Wolken verzieren noch den Himmel. Im Laufe des Tages werden sie größer und lassen verteilt ein paar Regenplatscher da. Zurzeit regnet es schon etwas über die Rieser-Ferner-Gruppe. Die Gewitter ziehen sich heute noch bis in die Nacht hinein. Es sind aber heiße 26 bis 32 Grad drin. Jetzt hat es in Branzoll 28 Grad, in Latsch 24, in Ridnaun 20 und in Xiers 19 Grad. Morgen kommt die Sonne wieder häufig zum Zug. Gewitter sind nur wenige dabei. Wir erreichen 25 bis 31 Grad.
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0: 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Ja, hallo mit mir, Monika Gogel. Grüß dich. Das müssen wir unbedingt notieren. Ja, so viele Pläne diese Woche noch. Mit den Kollegen zum Beispiel ausmachen, noch ein letztes Mal schwimmen gehen, noch ein letztes Mal Gardaland. Also diese Woche wird nochmal richtig so vollgepackt mit allen möglichen Sachen, bevor die Schule eben wieder anfängt.
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3: August-Finale. Die letzte Schulferienwoche ist eröffnet und wir waren heute Morgen schon beim Schulshopping.
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0: Tirol 1 hier. Schön, dass Sie da sind. Es ist 10 vor 1.
1: Regenmengen heuer durchschnittlich, trotz langer Trockenheit. Neue Gesundheitshotline kommt, die Senioren begrüßen das. Das Wetter, Sonne und Wolken und warm ist es. Ich bin Florian Scheringer, guten Tag.
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1: Der heurige Sommer hat mehrere Rekorde gebrochen. 5 Hitzewellen, insgesamt 27 Tage mit über 35 Grad und dazu auch noch 32 Tropennächte in Bozen. Damit war es ein Extremsommer. Auch die Trockenheit war heuer ja ein großes Thema. Die Daten zu den Niederschlägen sind aber überraschend. Landesmeteorologe Dieter Peterlin.
3: Ein nasser Juni und auch die Gewitter jetzt im August haben einen trockenen Juli ausgeglichen und somit passte die Niederschlagsbilanz bis zum Schluss wieder perfekt. Also ein ziemlich durchschnittlicher Sommer, was die Niederschläge betrifft.
1: Nach diesem heißen Sommer sagen die Grünen, der Klimawandel lässt sich nicht länger ignorieren. Sie fordern einen Hitzeschutzplan mit einem Beschlussantrag im Landtag. Der Plan sieht vor, öffentliche Gebäude besser gegen Hitzewellen zu wappnen, zum Beispiel Schulen und Seniorenheime. Und in den Städten brauche es mehr Trinkbrunnen, Schattenbereiche und kühle Aufenthaltsorte, die für alle zugänglich sind, heißt es von den Grünen. Die Generation 60 plus in der SVP freut sich über die neue europäische Gesundheitshotline 116-117. In 2 Wochen wird sie im Gesundheitsbezirk Bozen eingeführt. Die kostenlose Rufnummer wird rund um die Uhr besetzt sein. An sie kann man sich wenden, wenn man wegen kleinerer Beschwerden Hilfe braucht, aber kein akuter Notfall besteht. Die Nummer soll vor allem dann eine Anlaufstelle sein, wenn der Hausarzt nicht erreichbar ist. Die Carabinieri haben in Welschnofen in einem leerstehenden Gebäude einen illegalen Einwanderer aufgegriffen. Er hatte keinen Ausweis bei sich, konnte dann aber identifiziert werden. Weil gegen ihn bereits eine Ausweisungsverfügung vorlag, wurde er in ein Abschiebezentrum nach Mailand gebracht. Bei einem weiteren Einsatz in Bozen schnappten die Carabinieri einen Mann, der dabei war, ein Fahrzeug aufzubrechen. Kurz davor hat er schon aus dem Auto einer Touristin Lederwaren und Markenschuhe gestohlen. Der Mann wurde wegen schweren Diebstahls festgenommen. Der Tourismus in Rom boomt. Deshalb will sich die Stadt für weitere Besucheranstürme in den nächsten Jahren rüsten und plant große Infrastrukturprojekte. Eine zentrale Rolle spielt dabei der Flughafen Fiumicino. Allein von Juni bis August hat er 15 Millionen Passagiere abgefertigt. Nun soll der Flughafen umfassend erweitert werden. Geplant sind eine 4. Start- und Landebahn und ein neues Terminal. Insgesamt sollen künftig bis zu 100 Millionen Passagiere pro Jahr den Flughafen nutzen. Und im Laufe des Nachmittags kann es gebietsweise regnen. Gleich mehr zum Wetter.
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0: Ja, Ende August und immer noch feinstes Sommerwetter. Romy Gattauer. 26 bis 32 Grad erreichen wir heute noch. Aktuell messen wir in Eyers 25 Grad, in Kaltern 27, in Flersch 22 und in Doblach 23 Grad. Die Quellwolken werden jetzt aber immer lästiger. Auch Gewitter sind heute nicht auszuschließen. Regen gibt es schon im Eisack und Xiersertal. Morgen geht es sonnig und sommerlich weiter. 25 Grad gibt es im Wipptal und 31 im Unterland. Gewitter sind nur wenige dabei.
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0: Auf der Brenner-Autobahn südwärts gibt es weiterhin immer wieder Überlastungsstau. Länger dauert es aktuell zwischen Matra und Nüßlach. Bei der Mautstelle Sterzing, dort staut es ca. 3 Kilometer. Und noch weiter in Richtung Süden gibt es immer wieder Kolonnenverkehr zwischen Klausen und Affi. Länger dauert es für Sie bei Bozen Nord, gut 4 Kilometer staut es dort, sowie auch zwischen Bozen Süd und Neumarkt. Eine gute Fahrt.
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0: Ja, zu Fuß wieder zurück zur Arbeit. Mit vollem Bauch, ein bisschen anstrengend vielleicht, aber so schaffen wir es zumindest, dass wir nicht einschlafen. Und wir kommen so einigermaßen fit wieder an. Gute Arbeit. Mit unseren Hits mal 3, James Arthur mit dabei, mit Impossible, Coldplay, Higher Power und Leonie mit Killiam Scott.

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0: ist Single-Sein doch richtig cool, oder? Laue Sommerabende, Musik, Lieder, schön braungebrannte Flirts. Ja, aber irgendwann wird halt alles langweilig und dann kommt unser Profi ins Spiel.
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3: Hola, señores y señores, hombres y mujeres. Mi nombre ist Don Juan Casanova de la Vega, de la Estrella Manca de mi amor. Der ihre Beziehung wieder zum Ziehen bringt. Heute haben wir eine Mail von die Genoveva aus Bozen. Und die Genoveva schreibt: Lieber Herr Doktor Don Juan Casanova de la Vega, de la Estrella Manca de mi amor. Ich schaffe es einfach nicht, den Mann fürs Leben zu finden. Können Sie mir einen Rat geben, was ich machen soll? Also, liebe Genoveva, also wie findet man einen Hombre, einen echten Macho? Also ist es natürlich schwierig bei den ganzen milchbärtigen Jappis in pastellfarbenen Bleistifthosen, die heute so als männliche Exemplare rumlaufen. Ole, ole, ole, ole. Ist natürlich nicht leicht, aber als Ratschlag, also wenn Sie mal einen richtigen Macho gefunden haben, machen Sie zum Beispiel auf keinen Fall Witze über Männer. Das mag der Macho nicht. Also auf keinen Fall Bemerkungen wie: Was war der erste Mann auf dem Mond? Ein guter Anfang. Auf keinen Fall. Oder: Was soll die Frau machen, wenn der Mann im Zickzack durch den Garten läuft? Nachladen und weiterschießen. Nein, noch schlimmer, nie sagen. Also, im besten Fall den Macho einfach immer anhimmeln. Und ganz, ganz wichtig ist, dass sie wissen, was die Frau als erstes ausziehen muss, um den Mann ins Bett zu bekommen. Und zwar den Stecker vom Fernsehen, Ole.
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0: Mit Sag Hallo mit mir, Monika Gogl. Ja, andere kaufen sich eine Postkarte oder eine Tasse als Souvenir aus dem Urlaub. Sängerin Amy McDonald, die lässt sich Tattoos stechen. Ihr erstes kommt aus Las Vegas, so ein kleines Herzl noch. Und inzwischen sind sehr, sehr viele dazugekommen. Gleich bei uns hier. Cooler Song, wenn sie bleiben.
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0: 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Unfall auf der Stilfser Jochstraße, Romy.
1: In Richtung Stilfser Joch sind zwischen Gommagoi und Trafoi Höhe Campingplatz zwei Motorräder zusammengeprallt. Die Freiwillige Feuerwehr Stilfs ist unterwegs, fahren Sie hier besonders vorsichtig. Vorsicht, Unfall auf der Stilfser Jochstraße in Richtung Stilfser Joch zwischen Gommagoi und Trafoi Höhe Campingplatz.
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1: Halb zwei. Ja, vor kurzem passierte Unfall auf der Stilfser Jochstraße. Romy Gatterer mit dem Update.
2: Der Motorradunfall in Richtung Stilfser Joch zwischen Gommagau und Rafoi-Höhe Campingplatz. Dort ist es passiert. Die Einsatzkräfte sind unterwegs. Es staut aber noch nicht zurück. Auf der Brenner Autobahn in Fahrtrichtung Süden gibt es immer wieder Überlastungskolonnen zwischen Matrei und Nüßlach sowie noch zwischen dem Brenner und Sterzing. Weiter südwärts auch zwischen Klausen und Affi immer wieder Kolonnenverkehr. Gut 6 Kilometer Stau gibt es zwischen Klausen und Bozen Nord aktuell. Auch auf der Brenner Staatsstraße zwischen Plomau und Kardaun Richtung Bozen staut es gut 3 Kilometer zurück wegen Überlastung.
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2: Morgen schon der 1. September, aber so schnell lassen wir den Sommer nicht gehen. 25 bis 31 Grad gibt's morgen. Viel Sonne steht wieder auf dem Programm. Etwas dichtere Wolken mischen am Nachmittag noch mit, lassen aber nur in ein paar Gemeinden im Land einige Gewitter da. Heute geht es noch mit einem Mix aus Sonne, Wolken und Gewitter weiter. Die Regenwascher gehen verteilt im Land noch bis in die Nacht hinein. Es meldet jetzt Pfatten 29 Grad, St. Valentin auf der Heide 22, Pfalz 21 und in

0: Andreas Zank bei der Arbeit. Ich bin Monika Gogel.
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0: Ja, kaum eine Band hat so viele Hater, aber auch so viel glühende Anhänger wie Modern Talking. Dieter Bohlen und Thomas Anders mit ihren Schmalzlocken, dem Goldkettel, dem breiten Grinser im Gesicht, ihrem Playback-Sound. Ja, alles irgendwie so gestellt und fake, dass es einfach wieder Kult war und bis heute auch ist. Und die haben auch über 120 Millionen Alben verkauft. Also das ist schon Wahnsinn. Und der Hit aller Hits, logisch. Also wenn wir schon Modern Talking spielen, dann schon richtig hier. You're My Heart, You're My Soul, gleich auf Südtirol 1, als einer der Hits aus den 80ern.
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0: Ariana Grande. Gleich Harry Styles, das ist der Nachmittag hier mit Südtirol 1. Es ist 10 vor 2.
1: Ausflugsboykott. Lehrer fordern mehr Dialog statt Streit. Heißer Sommer, heuer mehr gesundheitliche Beschwerden. Das Wetter teils sonnig, teils bewölkt. Ich bin Florian Scheringer, guten Nachmittag.
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1: Mehr Miteinander statt Gegeneinander. Das fordert der Lehrerverband ASM im neuen Schuljahr. Dabei geht es um die Lehrerproteste. Einige Gruppen haben ja dazu aufgerufen, Schulausflüge weiterhin zu boykottieren. Das sei aber nicht zielführend, heißt es vom ASM. Es brauche keine weitere Konfrontation, sondern guten Willen und Sachlichkeit. Nur durch Dialog zwischen Lehrern und Land könne man Lösungen finden. Gleichzeitig fordert der Verband von der Politik, Versprechen einzuhalten und offen zu sagen, welche Verbesserungen kommen und welche nicht. Morgen beginnt der meteorologische Herbst. Der Sommer war ja besonders heiß. Offiziell hat es 5 Hitzewellen gegeben. Dazu der neue Rekord von 27 Tagen, an denen in Südtirol mehr als 35 Grad gemessen wurden. Das ist nicht spurlos an uns vorbeigegangen, sagt Notarzt Alex Zanvetor. Damit habe man aber schon gerechnet.
3: Das hat man auch im Rettungsdienst gespürt und in der Landesnotrufzentrale, wo wir ca. 10-15% mehr Einsätze verzeichnet haben. Aber insgesamt lässt sich sagen, dass der Rettungsdienst sehr gut auf das abgestimmt war. Er ist nie an seine Grenzen gekommen. Das heißt, es war genau so, wie wir es eingeschätzt haben.
1: Meistens seien es Patienten mit Kreislaufbeschwerden gewesen, sagt Zanvetor. Symptome waren Schwindel, Übelkeit und niedriger Blutdruck. Dabei habe es Kinder und Senioren besonders häufig getroffen. Und nach diesem heißen Sommer fordern die Grünen einen Hitzeschutzplan, und zwar mit einem Beschlussantrag im Landtag. Der Plan sieht vor, öffentliche Gebäude besser gegen Hitzewellen zu wappnen, zum Beispiel Schulen und Seniorenheime. Und in den Städten brauche es mehr Trinkbrunnen, Schattenbereiche und kühle Aufenthaltsorte, die für alle zugänglich sind, heißt es von den Grünen. Nach der Flutkatastrophe in Nepal steigt die Zahl der Toten immer weiter. Es sind schon mehr als 900. Jetzt werden die ersten Opfer in Massengräbern beigesetzt. Und über 4000 Menschen werden immer noch vermisst. Knapp 600 davon sind ausländische Staatsbürger. Die Bergungsarbeiten und auch die Versorgung der Überlebenden ist weiterhin schwierig, weil immer noch die Gefahr weiterer Erdrutsche besteht. Die Bevölkerung von Italien wird stark schrumpfen, wenn die Entwicklung so weitergeht wie bisher. Die Geburtenrate geht ja immer weiter zurück. Das Nationale Statistikinstitut ISTAT hat berechnet, dass im Jahr 2080 13 Millionen Menschen weniger in Italien leben werden als heute. Das wäre ein Rückgang von 22%. Und schon im Jahr 2050 könnte es mehr Paare ohne Kinder geben als Paare mit Kindern. Und es ist wieder warm, später kann es etwas regnen. Mehr zum Wetter hören Sie gleich.
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0: Ja, und da ist die Sonne immer noch gut mit dabei, Romy Gatterer. Sie kommt in Kombination mit ein paar Quellwolken. Regen und Gewitter stehen heute noch auch auf der Liste bei 26 bis 32 Grad. Jetzt hat es in Chars 28 Grad, in Inesien 25, in Pfütsch 21 und in Sandentaufers 24 Grad. Für den Dienstagmorgen ist das Duo Sonne und Wolken wieder am Start. Der Großteil des Landes bleibt morgen aber auch voraussichtlich trocken bei 25 bis 31 Grad maximal.
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0: Es geht zum Unfall auf die Stilfser Jochstraße. Zwischen Gommagoi und Trafoi, Höhe Campingplatz, in Richtung Stilfser Joch sind 2 Motorräder zusammengeprallt. Die Freiwillige Feuerwehr Stilfs sichert ab und leitet sie zurzeit einspurig weiter. Es staut in beiden Fahrtrichtungen schon zurück. Auf der Brenner Autobahn gibt es immer wieder Staukolonnen. zwischen Steinach und Nösslach, zwischen dem Brenner und Sterzing und zwischen Klausen und Affi. Zurzeit dauert es länger zwischen Klausen und Bozen-Nord. Auch auf der Brenner Staatsstraße kommt es zu Wartezeiten. In Fahrtrichtung Süden einmal kurz nach der Villnösser Haltestelle und noch weiter südwärts bei Kadaun. Es staut dort gut einen Kilometer. All unterwegs eine sichere Fahrt.
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6: Willkommen. Ja, die Schultasche ist nicht genug, wenn es heute in einer Woche wieder losgeht. Da braucht es Heftlein, da braucht es Einlegeblätter, Mappen, Unterteilungskartons, Geodreiecke und. Ja, jetzt heißt es Materialisten abarbeiten. Warum sich die Eltern da aber gar nicht so stressen müssen, in drei Hits nach Felix Jähn, nach Sunrise Avenue und Harry Styles.

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1: Südtiroler 1 am Nachmittag. Hallo, grüß dich. Noch bevor die Schule überhaupt so richtig losgeht, schon der Stress davor. Einkaufen zwischen Zirkel, Einlegeblättern mit Rand und ohne, Mappen mit vier Ringen oder nur mit zweien, Marker und Bleistiften zwischen H und HB. Ja, extrem viel wird zwar gebraucht und so manche Eltern kommen da echt ins Schleudern. Am besten natürlich, wenn das wer anderer übernimmt mit dieser Einkaufsliste.
2: Hefte und so wird bei uns alles für die Elternvertreterinnen organisiert. Die machen das alles in einen Abwisch, aber in Rest haben wir eigentlich alles schon besorgt.
1: Mhm. Auch cool, die Einkaufslisten einfach im Schreibwarengeschäft abgeben und nebenan einen Kaffee trinken gehen. Ja, das geht auch.
3: Da kannst du einfach die Liste angeben und nachher dir sie da alles zusammenstellen, was du brauchst für die Schule und nachher holst du die Sachen gerichtet da wieder an. Kannst du ihnen einfach schicken per WhatsApp oder bringst es persönlich hin. Und nachher holst du es leer. Das nimmt man voll viel Stress.
1: Mhm. Und ganz super auch, wenn die Lehrer selbst einkaufen gehen.
4: Ja, ich bin eine Lehrperson und mir gefällt in der Schule, wenn die Lehrpersonen die Liste von den Eltern aufnehmen und sie selber es besorgen, weil normalerweise sind sie in der Schule und die Eltern haben keinen Stress. Das ist ganz wichtig vor der Schule noch. Einfach nein, nur mit den Kindern genießen die Zeit.
1: Ein bisschen gechillt bleiben noch die letzten Tage. Schulanfang auch für uns Eltern dann halb so schlimm.

0: Rebecca Sommer mit Kate und I hier auf Südtirol 1. Hallo, ich bin Monika Gogel. Und wechsel hin zu Chris DeSarandi. Der hat mit seinen Kumpels schon früh in einer Indie-Rock-Band gespielt und hat dann aber gewechselt zu Pop, weil damit die Chancen, so richtig erfolgreich zu werden, einfach größer sind. Und es hat geklappt. Mit Good Old Days auf Südtirol 1 gleich.
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0: Hallo, Tirol 1 hier. Kreative Auszeit. Die Band Måneskin, die macht mal eine Pause, aber gibt es irgendwann wirklich wieder ein Comeback? Sänger Damiano David sagt jetzt, ist erstmal Solo-Projekte dran und dann irgendwann gibt's die aber garantiert wieder. Ein Album mit Musik, die sie auch wirklich machen wollen.
1: We really want to do an album. Like, that's the cool thing about it. About the fact that we are on a break, but we don't hate each other. It's like the next music that you're gonna hear is gonna be music that we wanted to do.
0: Also die hassen sich noch nicht, die wollen wirklich Musik machen. Wann das aber sein könnte, da gibt's noch so gar keinen Plan. Also so in unmittelbarer Nähe wird's wohl nicht passieren. Inzwischen Supermodel auf Südtirol 1.

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3: Schönen Nachmittag aus der Südtirol 1 Service-Redaktion. Ich bin Romy Gatterer. Es ist 2:30. Vorsicht, defektes Auto auf der Brenner Staatsstraße in Fahrtrichtung Süden. Bei Klausenhöhe Spitaler Hof. Es steht dort mit Warnblinker, melden uns Südtirol 1 Hörer. Es geht dort nur einspurig vorbei. Es staut schon einen Kilometer zurück. Überlastung meldet noch immer die Brenner Autobahn. Zwischen Klausen und Affisch stockt streckenweise südwärts. Gerade dauert es länger zwischen Klausen und Bozen Nord. Die Unfallstelle auf der Stilfser Jochstraße zwischen Gommagoi und Trafoi ist jetzt geräumt. Die Motorräder sind auf die Seite geräumt worden. Jetzt ist die Straße wieder zweispurig befahrbar. Es werden uns auch keine Staus gemeldet.
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3: Wir genießen weiterhin viel Sonne. Ein paar dichtere Wolken machen es ihr aber nicht ganz so leicht. Im Laufe des Tages mischen auch immer wieder Regen und Gewitter mit, die sich bis in die Nacht ziehen. 26 bis 32 Grad gehen sich heute aus. Gerade messen wir bei Ihnen in Naturns 29 Grad, in Auer 30, in Franzenweste 24 und in Stegen 27 Grad. Morgen hat die Sonne die Nase wieder ganz vorne bei 25 bis 31 Grad. Am Nachmittag entstehen wieder ein paar Quellwolken. Gewitter sind voraussichtlich nur ganz wenige dabei.
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0: Liam Payne, Rita Ora hier auf Südtirol 1. Lieblingsmusik natürlich auch gleich wieder. Ich bin Monika Gogl, Lukas Augschaller bei mir.
1: Hallo.
0: Ende August, immer noch Sommer und wir freuen uns natürlich auf den Feierabend.
1: Ja, und da begleite ich Sie heute Schritt für Schritt in diese Richtung auf jeden Fall. Mit sehr viel guter Laune, sehr viel guter Musik und eben noch ein bisschen Sommer. Okay, also 31. August, das geht sich noch aus bis morgen. Ich freue mich drauf in Südtirol 1 live. Ab gleich.
0: Das ist ein Deal. Dai.
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0: Nico Santos. Why don't you stay?

0: Schönen Nachmittag bei uns hier. Wir haben es jetzt 10 vor 3. Die Südtirol 1 Nachrichten.
1: Lehrerverband will sachlichen Dialog statt Streitereien. Festnahme nach tödlichen Schüssen bei Schweizer Rave. Das Wetter sonnig und warm, später etwas regnerisch. Ich bin Florian Scheringer. Guten Nachmittag.
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1: Mehr Miteinander statt Gegeneinander, das fordert der Lehrerverband ASM im neuen Schuljahr. Dabei geht es um die Lehrerproteste. Einige Gruppen haben ja dazu aufgerufen, Schulausflüge weiterhin zu boykottieren. Das sei aber nicht zielführend, heißt es vom ASM. Es brauche keine weitere Konfrontation, sondern guten Willen und Sachlichkeit. Nur durch Dialog zwischen Lehrern und Land könne man Lösungen finden. Gleichzeitig fordert der Verband von der Politik, Versprechen einzuhalten und offen zu sagen, welche Verbesserungen kommen und welche nicht. Dieser Sommer hat einige Rekorde gebrochen. Offiziell hat es ja 5 Hitzewellen gegeben. Dazu der neue Rekord von 27 Tagen, an denen mehr als 35 Grad gemessen wurden. Und auch die Nächte waren warm. In Bozen hat es 32 Tropennächte gegeben. Wegen der hohen Temperaturen hat es einige medizinische Notfälle gegeben, berichtet Notarzt Alex Zanvetor.
3: In allererster Linie waren das Patienten mit Kreislaufbeschwerden, die aufgrund von dieser erhöhten Hitzeexposition dann Schwindel, Übelkeit und einen tiefen Blutdruck gehabt haben. Das kann sowohl in der Freizeit gewesen sein, aber auch aufgrund von Arbeit.
1: Der Rettungsdienst war darauf vorbereitet. Man sei von 10-15% mehr Einsätzen wegen der Hitze ausgegangen, sagt Notarzt Zanvetor. Und genau das sei auch eingetreten. Nach den tödlichen Schüssen bei einem Techno-Festival in der Schweiz hat die Polizei einen Verdächtigen festgenommen. Es ist ein 43-jähriger Schweizer. Die Polizei geht davon aus, dass er allein gehandelt hat. Bei den Schüssen am Wochenende war eine 22-jährige Italienerin gestorben. 5 weitere junge Menschen wurden verletzt. Zum Tatmotiv ist noch nichts bekannt. Es könnte ein Terrorakt oder ein Amoklauf gewesen sein, sagt die Polizei, oder auch eine Abrechnung im kriminellen Milieu. Wenn es nach der Regierung in Rom geht, ist die Situation in Ceuta, der spanischen Stadt in Nordafrika, weiterhin kritisch. Deshalb werden die Kontrollen von allen Menschen, die mit dem Flugzeug oder Schiff aus Spanien einreisen, jetzt um weitere 15 Tage verlängert. Ursprünglich war die Maßnahme wegen des Migrantenansturms auf Ceuta vor einem Monat eingeführt worden. Mittlerweile wurden die Kontrollen aber schon mehrmals verlängert. Spanien hat direkt reagiert. Dort werden alle, die aus Italien einreisen, jetzt bis mindestens 7. September kontrolliert. Die Bevölkerung von Italien wird stark schrumpfen, wenn die Entwicklung so weitergeht wie bisher. Die Geburtenrate geht ja immer weiter zurück. Das Nationale Statistikinstitut ISTAT hat berechnet, dass im Jahr 2080 13 Millionen Menschen weniger in Italien leben werden als heute. Das wäre ein Rückgang von 22%. Das Durchschnittsalter der Italiener würde bis dahin laut der Berechnung von 47 auf 51 Jahre steigen. Und vereinzelt beginnen bald ein paar Regenschauer. Wo genau, das hören Sie gleich.
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0: Also noch ist August und die Sonne ist bestens gelaunt, gell? Romy Gatto.
7: Es wird wieder viel Vitamin D getankt. Die Quellwolken möchten aber auch immer mehr das Sagen haben. Diese lassen im Laufe des Tages auch einige Gewitter und Regenschauer da. Für morgen ist die Sonne wieder vorprogrammiert. Am Nachmittag entstehen wieder einige Quellwolken. Für Gewitter ist morgen aber nicht so viel Platz. Jetzt hat es in Algund 31 Grad, in Deutzenhofen 21, in Freienfeld 24 und in St. Georgen 27 Grad.
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7: Es geht zum defekten Auto auf die Brenner Staatsstraße. In Fahrtrichtung Süden, bei Klausen, Höhe Spitaler Hof, steht es dort mit Warnblinker. Der Straßendienst ist unterwegs. Es geht zurzeit einspurig daran vorbei. Es schaut gut einen Kilometer zurück. Auf der Brenner Autobahn stockt abschnittsweise in Fahrtrichtung Süden zwischen Klausen und Affi. Mit längeren Wartezeiten ist aktuell zwischen Klausen und Bozen Nord sowie noch zwischen Neumarkt und Drehendloch zu rechnen. Von den restlichen Hauptverbindungen werden uns zurzeit keine Probleme gemeldet. Eine sichere Fahrt.
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0: Feinen Nachmittag bei uns, ja. Kesha haben wir mit dabei, Dua Lipa und Thorsten Einarsson. Also das Nachmittagstief, das bekommen wir ganz easy in den Griff. Mit drei Hits nonstop. Hier sind sie genau richtig.

0: Südtirol 1 Live, ja, hallo. Ja, heute meteorologisches Sommerende und was für ein hitziger Sommer das war. Romy Gatterer.
1: Ein Hitzesommer, gleich wie im Rekordjahr 2003. Es gab 5 Hitzewellen, Bozen hatte 27 Tage mit über 35 Grad und 32 Tropennächte. Es gab dreimal die 38,9 Grad, die heißeste Temperatur dieses Sommers am 30. Juli, am 31. Juli und am 5. August. Der Sommer hat nie schlapp gemacht, es war durchgehend heiß.
0: Und heute das große Sommerfinale sozusagen.
1: Und wenn wir jetzt so in den September reinschauen, es bleibt weiterhin warm. Die 30-Grad-Marke knacken wir die ganze Woche lang, als ein Wetterumschwung und Ende des Sommers ist vorher nicht in Sicht.
0: Auch gut. Gemütliche Transition in den Herbst. Feinen Nachmittag.

0: Kiss Me, unser Nachmittag hier auf Südtirol 1. Schön, dass wir uns mit dabei haben. Und ja, diese Woche feiern wir den Sommer noch. Auch schon ganz in der Früh, gell?
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0: Sam Smith bei uns, ja. Südtirol Alliance Live mit Lukas Augstaller. Und der Nachmittag läuft soweit. Aber was geht Ihnen noch so am Abend?
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1: 3:30 haben wir's und überlastet aktuell die Brenner Staatsstraße. Tommy Gatterer.
2: Bei Klausen staut's wegen Straßenarbeiten und dem Einbauen einer Ampelregelung. Es geht dort nur einspurig weiter. Es staut in beiden Fahrtrichtungen, besonders in Richtung Süden, dort ca. 3 Kilometer Stau. Es staut auch streckenweise auf der Brenner Autobahn in Fahrtrichtung Süden. Immer wieder gibt's Überlastungskolonnen zwischen Brixen und Affi. Gerade staut's etwas mehr zwischen Brixen und Klausen und zwischen San Michele und Trient Nord. Auf der Finchgauer Staatsstraße immer wieder Stop and Go in Fahrtrichtung Meran zwischen Naturns und Rabland wegen Überlastung.
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2: Sonnig mit ein paar weißen Flecken am Himmel geht's durch den Montagnachmittag. Heute wird es aber noch den Regenschirm brauchen. Verbreitet im Land mischen Regenschauer und Gewitter mit. Gerade fallen einige in wenigen Stellen schon ein paar Tropfen. Gerade hat es in Völs 28 Grad, in Stange 27, in St. Walburg 24 und in Welsberg 23 Grad. Mit viel Sonne geht's durch den Dienstag. Quellwolken stehen am Nachmittag auch auf der Liste. Gewitter sind nicht groß Thema bei 25 bis 31 Grad maximal.

0: Evanescence.
1: Hier auf Südtirol 1, einen feinen Nachmittag. Ich bin Lukas Augschaller, hallo. Ja, noch hat er ja keinen Stress, aber der Sommer, der zieht sich so langsam zurück, gell? Wer noch früh raus muss, der spürt das auch Tag für Tag so ein bisschen. Noah muss zum Beispiel um 6 auf der Baustelle sein, gell?
2: Ich bin am Mauer und dann jetzt gesehen, dass es so langsam Herbst zugeht, weil es noch früh halt schon wieder finster ist. Und am Montag ist, dann geht es noch schon wieder. Ist fein, Sonne und warm.
1: Ja, und Bauer Paul, der merkt das zum Beispiel sogar bei den Tieren, dass sich alles so ein bisschen umstellt.
3: Überhaupt bei Schlechtwetter ankommt, bei der Kehler wacht mir jetzt viel eigentlich ein Arsch, als bei der Rohrwachter, das ist malen. Dass einfach Herbstkämpfer da im Kehl ist, das automatisch drin stinkt, dass die schon so weitergehen.
1: Tja, aber wir wollen ja eigentlich den Sommer noch ein bisschen genießen. Und das geht zum Beispiel sehr gut im Lido, im Schwimmbad in Andrian zum Beispiel. Und Thomas Turner, der ist da so ein bisschen auf der Zielgeraden.
4: Das Wasser hat schon an Temperatur verloren, aber es ist allem noch angenehm, um drinnen zu baden, um zu schwimmen und sich zu erfrischen.
1: Also, feinen Sommer noch und dann freuen wir uns ja irgendwie auch so ein bisschen auf den goldenen Herbst, gell? Südtirol 1 hier.
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4: Einen feinen Nachmittag bei uns hier. Wir haben es jetzt 10 vor 4. Die Nachrichten.
5: Jeder sechste junge Erwachsene in Südtirol macht keinen Sport. Noch viele offene Fragen zum Schulstart in Sarntheim. Das Wetter, es wird unbeständiger. Ich bin Florian Scheringer. Guten Nachmittag.
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5: Jeder sechste Südtiroler zwischen 18 und 34 bewegt sich überhaupt nicht. Das hat eine Studie der Uni Bozen ergeben. Laut den Studienautoren kann es viele Gründe haben, wenn man in dieser Lebensphase körperlich inaktiv ist. Keine Zeit oder fehlende Körperwahrnehmung zum Beispiel. Das ist aber meistens nicht nur eine Phase. Diese Menschen bleiben oft auch in Zukunft Bewegungsmuffel. Die Weltgesundheitsorganisation empfiehlt, sich pro Woche mindestens 2,5 Stunden lang moderat zu bewegen. Heute in einer Woche geht die Schule wieder los. Aber die Mittelschüler im Sarntal wissen immer noch nicht, ob sie in die Schule gehen können oder nicht. Vor 3,5 Wochen war ja ein Teil der Decke eingestürzt und seitdem ist das gesamte Schulgebäude von der Staatsanwaltschaft beschlagnahmt. Diese Woche soll geklärt werden, ob nur der betroffene Trakt oder die gesamte Schule gesperrt bleibt und was repariert werden muss. Dann sehe man weiter, sagt Bürgermeister Josef Mayer.
7: Die Kinder haben mich schon angesprochen. Viele Kinder hoffen, dass die Schule logisch nicht aufgeht. Aber wir seien einmal sehr zuversichtlich. Und sollte es nur zu kleinen Anpassungsarbeiten kommen, was die Staatsanwaltschaft vielleicht vorschreibt, dann wäre ich auch bereit, eventuell eine Woche den Schulbeginn mit Anordnung zu verschieben.
5: Es gibt zwar einen Plan B, falls die Schule gesperrt bleiben sollte. Wie der ausschaut, das sagt der Bürgermeister aber nicht. Er ist nämlich nach wie vor guter Dinge, dass die Mittelschule Sarntal rechtzeitig geöffnet werden kann. Nach den tödlichen Schüssen bei einem Techno-Festival in der Schweiz hat die Polizei einen Verdächtigen festgenommen. Es ist ein 43-jähriger Schweizer. Die Polizei geht davon aus, dass er allein gehandelt hat. Bei den Schüssen am Wochenende war eine 22-jährige Italienerin gestorben. 5 weitere junge Menschen wurden verletzt. Zum Tatmotiv ist noch nichts bekannt. Es könnte ein Terrorakt oder ein Amoklauf gewesen sein, sagt die Polizei, oder auch eine Abrechnung im kriminellen Milieu. Wenn es nach der Regierung in Rom geht, dann ist die Situation in Ceuta, der spanischen Stadt in Nordafrika, weiterhin kritisch. Deshalb werden die Kontrollen von allen Menschen, die mit dem Flugzeug oder Schiff aus Spanien einreisen, jetzt um weitere 15 Tage verlängert. Ursprünglich war die Maßnahme wegen des Migrantenansturms auf Ceuta vor einem Monat eingeführt worden. Mittlerweile wurde sie aber schon mehrmals verlängert. Spanien hat direkt reagiert. Dort werden alle, die aus Italien einreisen, jetzt bis mindestens 7. September kontrolliert. Und jetzt wechseln sich Sonne und Wolken ab. Auch Regen ist später dabei. Gleich mehr zum Wetter.
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4: Ein richtig sommerlicher Montag ist es heute noch. Romy Gatterau.
12: Es hat bei Ihnen in Schnals 18 Grad, in Blumau 32, in Mittenwald 24 und in Brax 20 Grad. Die Sonne ist noch immer richtig gut dabei. Die Quellwolken werden im Laufe des Tages immer größer. Daraus entstehen dann einige Gewitter, die sich bis in die Nacht ziehen. Gerade regnet es schon verteilt im Land, wie bei den Münstertaler Alpen zum Beispiel. Morgen geht es mit Sonne und Wolken kombi weiter. Ein paar Quellwolken mischen noch mit. Gewitter sind nur wenige auf dem Programm.
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12: Vorsicht auf der Brenner-Autobahn. Auf der Nordspur zwischen Klausen und Brixen liegt auf der Überholspur ein LKW-Reifen. Fahrzeuge weichen plötzlich aus, melden Südtirol 1-Hörer. Die Einsatzkräfte sind informiert, fahren Sie hier besonders vorsichtig. Vorsicht auf der Brenner Autobahn, auf der Nordspur zwischen Klausen und Brixen, dort liegt auf der Überholspur ein LKW-Reifen. Überlastet ist noch die Brenner Staatsstraße. Bei Klausen, dort staut es wegen Straßenarbeiten. Es geht dort nur einspurig weiter. Es staut in beiden Fahrtrichtungen, besonders in Richtung Süden. Dort geht es bis zur Finnisser Haltestelle zurück. Es staut immer wieder streckenweise noch auf der Brenner Autobahn in Fahrtrichtung Süden zwischen Brixen und Affi. Gerade dauert es länger zwischen Neumarkt und San Michele. Allen unterwegs eine sichere Fahrt.
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4: Hallo bei uns, ja. 178 Kilo pro Kopf. So viel Verpackungsmüll kommt jedes Jahr durchschnittlich zusammen. Bei jedem einzelnen Menschen in der EU. Ja, wie kann dieses Verpackungsproblem gelöst werden? Eine neue Verordnung ist da. Und das schauen wir uns gleich mal ein bisschen genauer an.

0: Südtirol 1 hier. Einen feinen Nachmittag. Hallo. Ja, die EU hat ein Verpackungsmüllproblem. Jedes Jahr kommen über 80 Millionen Tonnen davon zusammen. Das ist die Masse von ca. 8000 Hochhäusern. Nur mal so als Vergleich, gell? Dafür soll jetzt eine Lösung her. Und das ist eine neue Verordnung. Online-Händler müssen da in jedem EU-Land, in das sie liefern, eine Person einfach reinstellen und ernennen, die hier kontrolliert, ob das Verpackungsmaterial recycelbar ist. Ja, für die Großen, Amazon zum Beispiel, kein Problem. Für kleine Online-Händler eine komplette Katastrophe. Oliver Götsch aus Eppan zum Beispiel verkauft Haarpflegeprodukte, eigentlich ja in der ganzen EU.
1: Wir sind dabei, gerade den Verkauf einzustellen in den Ländern. Es ist ja darum die Frage, will man den Weg allen weitergehen und sagen, alles verkompliziert in dem Moment oder mehr Aufwand betreiben. So sehe ich, bin ich allein, was die ganzen Sachen übernimmt mit dem Versand. Und nachher unterstütze ich die Sache nicht, das mache ich nicht.
0: Tja, und EU-Parlamentarier Herbert Dorfmann, der findet die Verordnung auch genau deswegen nicht wirklich gut. So wird eigentlich auch der Markt innerhalb der EU komplett gebremst.
2: Natürlich ist es ein hehres Ziel, überschüssige Verpackungen zu vermeiden. Und davon gibt es in der Tat gerade im Onlinehandel sehr viel. Aber ich glaube, Dinge müssen auch verhältnismäßig sein. Vieles, was in dieser Verordnung drinnen ist, ist leider nicht verhältnismäßig.
0: Tja, und wir Käufer, wir werden das vor allem so merken, dass einige Geschäfte dann nicht mehr wirklich liefern. Also da steht dann einfach, nach Italien liefern wir nicht. Und längerfristig werden Pakete eventuell sogar ein bisschen teurer, wegen der recycelbaren Verpackungen. Mal schauen, wie lange das Ganze dauert. Jetzt von heute auf morgen wird es nicht passieren, laut Experten, aber das scheint die Entwicklung zu sein. Dafür aber weniger Verpackungsmüll. Der Nachmittag hier.

0: Liquido bei uns, ja. So läuft der Nachmittag auf Südtirol 1. Und ja, über die Liebe, da gibt's ja wirklich so einige Songs, gell? Manche klingen wie ganze Hymnen, andere so ein bisschen wie Schnulzen, wenn wir ehrlich sind. Aber der neue von One Republic, der klingt irgendwie einfach nur cool. Gleich bei uns, ja? Need Your Love. Einfach dranbleiben auf Südtirol 1.
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0: Katy Perry, richtig Vollgas für den Montag bei uns hier auf Südtirol 1. Und diese letzte Sommerwoche vor der Schule, die nutzt man noch, gell?
1: Man kann mit Freunden ausmachen, man kann schwimmen gehen und von mir aus geht auch die Laune auf.
0: Und ganz wichtig, nochmal genießen, gell? Es geht ja immer alles immer zu schnell. Und wir haben die gute Musik dafür bei uns hier auf Südtirol 1. Ganz entspannt.

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1: 16:30 haben wir es und länger dauert es immer noch auf der Brenner Autobahn. Romy Gatterer.
2: Es kommt immer wieder zu Überlastungskolonnen in Fahrtrichtung Süden zwischen Bozen Süd und Affi. 6 Kilometer Stau gibt es gerade zwischen Neumarkt und San Michele. Planen Sie hier mehr Zeit ein. Länger dauert es noch auf der Brenner Staatsstraße. In Fahrtrichtung Süden bei Klausen wird gerade gearbeitet. Dort ist eine Einbahnregelung, es staut gut 2 Kilometer. Auf den restlichen Hauptverbindungen der Bast, wenn Ihnen auf Ihrer Strecke etwas auffällt, die 817 50 50 Südtirol 1 Verkehrshotline.
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2: Die Sonne lässt uns heute wieder ordentlich schwitzen. Wir messen jetzt gerade in Auer 33 Grad, in Schlanders 28, in Mühlwald 25 und in Platten im Passau auf 24 Grad. In einigen Teilen wie im Finchgau werden die Wolken jetzt immer hartnäckiger. Es regnet vereinzelt im Land, etwas mehr zurzeit über den Schnalsackamm und über die Dechselgruppe. Der Dienstagmorgen hat wieder viel Sonne dabei, die Wolken weichen aber nicht von der Seite. Im Großteil des Landes bleibt es morgen aber trocken. Dazu gibt es 25 bis 31 Grad.
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1: Einen schönen Nachmittag bei uns hier.
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1: Ja, diese Woche gibt's ja nochmal die 80er. Da gibt's so coole Hits zum Wiederbeleben und viele, die nie weg waren. Und einer davon ist der hier. Johnny B, The Hooters, gleich bei uns hier im Flashback.
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0: Schönen Feierabend, den ersten. Wir haben es jetzt 10 vor 5. Die Südtirol 1 Nachrichten sind dran.
1: Sarntein. Kinder wissen nicht, ob sie nächste Woche in die Schule gehen können. Studie. Viele junge Südtiroler bewegen sich kaum. Das Wetter. Stellenweise regnet es leicht. Ich bin Florian Scheringer. Guten Nachmittag.
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1: Die Mittelschule Sarntal ist immer noch von der Staatsanwaltschaft beschlagnahmt. Und wie lange sie noch gesperrt ist, weiß man auch nicht, obwohl die Schule ja in einer Woche wieder losgeht. Bürgermeister Josef Meyer ist jedenfalls zuversichtlich, dass die Schule rechtzeitig geöffnet werden kann. Schuldirektorin Anja Unterhofer ist dagegen weniger optimistisch.
3: Ob sie in die Mittelschule gehen können, das steht im Moment noch in den Sternen. Wir gehen eher nicht davon aus, also wir sind dabei, alternative Szenarien zu erarbeiten, wo wir die Eltern auf jeden Fall in den ersten Septembertagen informieren werden und konkrete Antworten liefern können.
1: Das Sekretariat und die Direktion der Mittelschule sind inzwischen in die Kronenschule umgezogen. Die liegt direkt gegenüber. Wo die knapp 270 Mittelschüler untergebracht werden könnten, will die Direktorin nicht sagen. Diese Woche erwartet man die Antwort der Staatsanwaltschaft, ob nur der betroffene Trakt oder das gesamte Gebäude gesperrt bleibt und was alles repariert werden muss. Jeder sechste Südtiroler zwischen 18 und 34 macht überhaupt keinen Sport. Das hat eine Studie der Uni Bozen ergeben. Laut den Studienautoren kann es viele Gründe haben, wenn man in dieser Lebensphase körperlich inaktiv ist. Keine Zeit oder fehlende Körperwahrnehmung zum Beispiel. Das ist aber meistens nicht nur eine Phase. Diese Menschen bleiben oft auch in Zukunft Bewegungsmuffel. Die Weltgesundheitsorganisation empfiehlt, sich pro Woche mindestens 2,5 Stunden lang moderat zu bewegen. Bei einem Motorradunfall auf der Stilfser Jochstraße sind 2 Menschen verletzt worden. Gegen 1 Uhr nachmittags sind 2 Motorradfahrer an einer Abzweigung bei Trafoi frontal zusammengestoßen. Sie wurden ins Krankenhaus gebracht. Die Straße musste während der Rettungs- und Bergungsarbeiten gesperrt werden. In Rom hat ein 16-Jähriger seine Mutter so fest geschlagen, dass sie gestorben ist. Nachdem er sie angegriffen hatte, hat er selbst den Notruf gewählt. Als die Sanitäter eintrafen, war die Mutter noch am Leben. Wenige Stunden später ist sie aber im Krankenhaus gestorben. Der Bub befindet sich jetzt in einer Psychiatrie. Die Jugendstaatsanwaltschaft ermittelt gegen ihn. Der Handelsstreit zwischen Kanada und den USA hat mittlerweile skurrile Auswirkungen. US-Präsident Trump hat ja kürzlich den Ontario-See per Dekret in Amerika-See umgetauft. Unter diesem Namen scheint der See jetzt auch auf Google Maps auf. Und kurioserweise auch auf offiziellen Webseiten der kanadischen Provinz Ontario. Die hatte sich ja vehement gegen die Umbenennung gewehrt. Der zuständige Minister hat jetzt erklärt, dass einige Internetseiten der Behörden ihre Daten automatisch von Google Maps beziehen und es deshalb zu der Verwirrung gekommen ist.
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0: Ja, mal wieder alles mit dabei heute. Romy Gattra.
5: Die Sonne schafft es noch verbreitet durch die Quellwolken durch. In einigen Teilen des Landes sind aber schon einige stärkere Regenplatscher unterwegs, wie bei der Dechselgruppe. Morgen geht sonnig in den Dienstag. Ein paar Quellwolken mehr sind am Nachmittag dabei. Gewitter und Regenschauer haben nicht allzu viel zu melden. Temperaturmäßig liegen wir zwischen 25 und 31 Grad. Jetzt hat es in Gargazon 33 Grad, im Feldhaus 20, in Franzensweste 25 und in Pfalzen 29 Grad.
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5: Vorsicht, Unfall auf der Brenner Autobahn. In Fahrtrichtung Süden zwischen Auer und San Michele sind ein LKW und ein Auto auf der rechten Fahrspur zusammengeprallt. Die Einsatzkräfte Weißes Kreuz und Polizei sind da und leiten sie einspurig weiter. Vorsicht, Unfall auf der Brenner Autobahn in Fahrtrichtung Süden zwischen Auer und San Michele. Dort ist ein LKW und ein Auto zusammengeprallt. Weiter kommt es noch zu Wartezeiten auf der Brenner Staatsstraße in Fahrtrichtung Süden bei Klausen. Dort gibt es eine Einbahnregelung. Es staut ca. 2 Kilometer zurück. Länger dauert es noch auf der Brenner Autobahn zwischen Brixen und Affi immer wieder Staukolonnen. Allen unterwegs eine sichere Fahrt.
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0: Von dem Feierabend bei uns, ja. Ja, eine Gemeinschaft, eine Gesellschaft, wir sind alle gleich. Das ist so ein bisschen das Motto, das hinter dieser Frau steht. Oft braucht es da eine kleine Erinnerung und unsere Südtirolerin des Tages heute, das ist wirklich eine Frau, die für Gleichberechtigung, Solidarität und eine bessere Welt kämpft, wenn man es ein bisschen weiter spinnt. Und zwar gleich bei uns nach drei Hits.

0: schönen Feierabend.
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0: Solidarität, Stärke und Gemeinschaft. Marina Bucoleri holt sich den Vale Award, ein Preis für Menschen, die sich vor allem für Frauen einsetzen. Im Zusammenhang mit dem Women's Run in Brixen, letzten Freitag, da hat sich Marina eben diesen Preis geschnappt und sich auch gegen 17 andere Frauen durchgesetzt, die nominiert waren für den Preis. Feinen Nachmittag, du strahlst immer noch, gell Marina?
2: Einen schönen Nachmittag an alle Frauen und alle Männer, hallo. Hey. Nee, das ist wirklich eine Ehre. Also ich bin sehr froh, weil wenn Leute unsere berufliche Erfahrung erzählen auf einer Bühne, das ist wirklich sehr, sehr tief. Das hat mir wirklich sehr tief getroffen.
0: Ja, und du bist ja auch beim Verein La Strada der Weg. Und das Tolle, ihr arbeitet unter anderem gerade auch an verschiedenen Werkstätten für Frauen.
2: Unser Ziel ist, dass sie arbeiten und unabhängig sind, aber auch Gruppe zu machen, über ihre Schwierigkeiten zu reden miteinander. Das ist alles Empowerment. Sie sind nicht allein.
0: Ja, und das haben wir eben auch beim Women's Run gesehen. Also wirklich Wahnsinn, diese Gemeinschaft, gell?
2: Deswegen, eine Manifestation wie Women's Run ist unheimlich wichtig in Südtirol. Und mehr wie 1500 Frauen mit diesen grünen Leibele zu laufen und zufrieden zu sein und so sichtbar, das war so schön. So schön. Eine super schöne Erfahrung.
0: Ja, mega. Und deine Zukunftswünsche, die sind ganz klar, gell, sagst du?
2: Dass immer mehr die junge Frauen, die junge Mädchen und die junge Buben zusammenarbeiten, um wirklich jeden Tag die Gleichberechtigung zu finden und wenn sie Kinder haben, auch den Kindern das weitergeben. Das ist die Zukunft.
0: Ja, Marina, wir sind begeistert, wie du dich einsetzt, auch für Gleichberechtigung. Und du bist verdient heute unsere Südtirolerin des Tages.
2: Ich bedanke mich herzlich. Also das ist wieder eine große Ehre. Vielen, vielen Dank.
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0: Tracy Chapman.
1: Was ein legendärer Song, ganz entspannt. Und wenn Sie heute auf der Heimfahrt jetzt nochmal ein bisschen Schwung brauchen, gar kein Ding. Gleich gibt's Ray Dalton.
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0: Charlie Booth.
1: 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Es geht so langsam gemütlich in den Feierabend. Und für cooles Programm haben wir auch noch ein bisschen was dabei. Live-Musik, Drinks oder Theater heute für Sie.
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3: Ab 6 haben wir es und die Brennerautobahn macht heute schon den ganzen Tag etwas Probleme. Romy Gatterer.
4: Circa 5 Kilometer Stau gibt es jetzt nach dem Unfall in Richtung Fahrtrichtung Süden zwischen Neumarkt und San Michele. Die beiden Fahrzeuge stehen jetzt auf der Notspur. Es geht also wieder zweispurig weiter. Überlastet ist noch die Brenner Staatsstraße bei Klausen wegen Straßenarbeiten. Es geht bis zur Füllnisser Haltestelle zurück. Die üblichen Straßen unserer Städte füllen sich jetzt auch im Feierabendverkehr. Es dauert etwas länger in Bozen auf der Innsbrucker und Galilei.

0: Straße sowie noch bei der Meberbrücke Eppan.
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0: Mit einem wilden Mix geht's weiter in den späten Nachmittag. Die Sonne lässt noch immer nicht locker. In einigen Teilen wie im Wipptal und Ahrental mischen jetzt aber auch einige Gewitter und Blitze mit. Die Regenduschen gehen heute noch bis in die Nacht hinein verteilt im Land. Morgen geht es mit viel Sonne wieder weiter. 25 bis 31 Grad gibt's. Regnen und gewittern wird es voraussichtlich nur in wenigen Gemeinden morgen. Sonst bleibt es trocken. Wir messen jetzt bei Ihnen in Kastelbell 31 Grad, in Gossensass 26, in Toblach 24 und in Pfundorf 22 Grad.
3: Schönen Feierabend bei uns.

0: Südtirol 1 hier. Cool, dass Sie uns dabei haben. Und ich würde sagen, wir konzentrieren uns kurz, bevor wir heimkommen, zur Partnerin oder zum Partner. Beziehungsweise, wenn Sie vielleicht noch auf der Suche sind, ja, dann müssen Sie sich jetzt auf jeden Fall nicht stressen, das Richtige mitzuhaben, die richtige Laune zu haben. Aber wenn Sie vielleicht doch gern jemanden hätten, gleich einmal die richtigen Tipps zum Reinkommen in das ganze Beziehungsgame von unserem Beziehungscoach. Einfach dranbleiben.
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0: Südtirol 1 für einen feinen Abend. Hallo. Ja, also Sie sind so ein bisschen auf der Suche, gell? Kein Problem, wir helfen sehr, sehr gerne.
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4: Hola, señores y señores, hombres y mujeres. Mein Name ist Don Juan Casanova de la Vega, de la Estrella Manca de mi amor. Der Ihre Beziehung wieder zum Ziehen bringt. Heute haben wir eine Mail von die Genoveva aus Bozen. Und die Genoveva schreibt: Lieber Herr Dr. Don Juan Casanova de la Vega, de la Estrella Manca de mi amor. Ich schaffe es einfach nicht, den Mann fürs Leben zu finden. Können Sie mir einen Rat geben, was ich machen soll? Also, liebe Genoveva, also wie findet man einen Hombre, einen echten Macho? Also ist es natürlich schwierig bei den ganzen milchbärtigen Jappis in pastellfarbenen Bleistifthosen, die heute so als männliche Exemplare rumlaufen. Ole, ole, ole, ole. Ist natürlich nicht leicht, aber als Ratschlag, also wenn Sie mal einen richtigen Macho gefunden haben, machen Sie zum Beispiel auf keinen Fall Witze über Männer. Das mag der Macho nicht. Also auf keinen Fall Bemerkungen wie: Was war der erste Mann auf dem Mond? Ein guter Anfang. Auf keinen Fall. Oder: Was soll die Frau machen, wenn der Mann im Zickzack durch den Garten läuft? Nachladen und weiterschießen. Nein, noch schlimmer, nie sagen. Also, im besten Fall den Macho einfach immer anhimmeln. Und ganz, ganz wichtig ist, dass sie wissen, was die Frau als erstes ausziehen muss, um den Mann ins Bett zu bekommen. Und zwar den Stecker vom Fernsehen. Ole!
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0: Magic bei uns hier. Einen feinen Abend. Wir haben es mittlerweile 10 vor 6. Die Südtirol 1 Nachrichten.
1: Gratisverhütung kommt, aber nur nach Beratung. Neue EU-Verordnung macht kleinen Händlern große Probleme. Das Wetter größtenteils freundlich, teilweise unbeständig. Ich bin Florian Scheringer. Guten Abend.
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1: Ab morgen gibt es in Südtirol für junge Leute zwischen 14 und 25 gratis Verhütungsmittel. Es gibt aber einige Voraussetzungen. Jugendliche und junge Erwachsene müssen zuerst ein Beratungsgespräch bei einer Familienberatungsstelle machen. Dann bekommen sie eine Verschreibung, mit der sie in der Apotheke beispielsweise Pille, Spiralen oder Hormonpflaster bekommen. Kondome werden direkt von den Beratungsstellen ausgegeben. Das Projekt Gratisverhütung des Landes läuft vorerst ein Jahr lang. Der Handels- und Dienstleistungsverband HDS kritisiert die neue EU-Verpackungsverordnung. Die ist seit dem 12. August in Kraft und bringt besonders für kleine Online-Händler große Hürden. Die Händler müssen sich in jedem EU-Land, in das sie Waren liefern, registrieren und eine bevollmächtigte Person ernennen. Die kontrolliert dann unter anderem, ob die Verpackungen recycelbar sind. Müll zu reduzieren sei zwar wichtig, der Weg allerdings der falsche, heißt es vom HDS. Dieser Meinung schließt sich auch Gunde Bauhofer von der Verbraucherzentrale an.
3: Das Ziel der Verordnung ist klarerweise, den Verpackungsmüll zu reduzieren, die Verpackungen mit weniger Schadstoffen belastet zu sehen und alle Verpackungen letzten Endes dem Recycling wieder zuzuführen. Der Weg dahin wird ein langer sein. Wir stehen ganz am Anfang und ich kann auch verstehen, dass der Handel sagt, das Ganze ist sehr kompliziert.
1: So eine bevollmächtigte Person kann einen Betrieb bis zu 2.000 Euro pro Land und Jahr kosten und das können sich viele nicht leisten. Bei einem Motorradunfall auf der Stilfser Jochstraße sind zwei Menschen verletzt worden. Gegen 1 Uhr nachmittags sind zwei Motorradfahrer an einer Abzweigung bei Trafoi frontal zusammengestoßen. Sie wurden ins Krankenhaus gebracht. Die Straße musste während der Rettungs- und Bergungsarbeiten gesperrt werden. Außenminister Tajani hat die Rettung von drei Kindern aus der Bassa in Meran als Heldentat bezeichnet. Gestern Abend waren ja drei Kinder, alle aus Deutschland, auf einem Stein mitten im Fluss gestrandet. Mit vereinten Kräften hatten Feuerwehr, Wasserrettung und Carabinieri sie gerettet. Die Einsatzkräfte, die die Kinder aus ihrer misslichen Lage befreit haben, seien Helden. Das schreibt der Außenminister jetzt in den sozialen Medien. Im Fußball geht eine Ära zu Ende. Lionel Messi ist aus dem argentinischen Nationalteam zurückgetreten. 21 Jahre lang hat er für das Team gespielt, die letzten 15 davon als Kapitän. Mit Argentinien wurde der 39-Jährige einmal Weltmeister und zweimal Vize-Weltmeister. Dazu kommen zwei Titel in der Copa America und Olympiagold in Peking. Im Verein spielt Messi weiterhin und zwar für Inter Miami in den USA. Und vor allem im Norden des Landes gibt's dunkle Wolken. Mehr zum Wetter hören Sie gleich.
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0: Naja, die Sonne gibt noch ihr Bestes bei den meisten von uns. Romy Gatterer.
6: Sie schafft es noch in vielen Teilen durch die Wolken durch. Ein paar kräftigere Gewitter sind aber auch schon mit dabei. Besonders über den Sarntaler Alpen regnet es jetzt ziemlich stark runter. Auch einige Blitze und Hagel sind mit dabei. Wir messen bei Ihnen jetzt in Leifers 32 Grad, in Laas 27, in Reinickendorf 18 und in Ridnaun 17 Grad. Für morgen geht sich wieder viel Sonne aus. Am Nachmittag sind auch ein paar dichte Wolken wieder mit dabei. Diese bringen aber nur in ganz wenigen Teilen ein paar Gewitter.
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6: Gut 3 Kilometer Staus auf der Brenner-Autobahn in Fahrtrichtung Süden zwischen Bozen Süd und Auer nach einem Unfall. Dieser wurde aber bereits geräumt. Länger dauert es noch auf der Brenner Staatsstraße bei Klausen in Richtung Süden bei der Einbahnregelung. Es staut ca. 2 Kilometer. Im Feierabendverkehr dauert es jetzt auch in unseren Städten Bozen, Brixen, Meran und Brunneck länger. Besonders noch in Bozen auf der Galilei- und Innsbrucker Straße. All unterwegs, gute Fahrt.
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0: Guten Abend bei uns hier. Ja, zu lange ausgegangen, vielleicht auch zu lange Computer gespielt, vielleicht auch zu lange einfach geratscht am Abend. Und am nächsten Tag spüren wir das leider, ja? Und da entstehen dann ganz schön lustige Plätze, an denen wir kurz mal einnicken. Die peinlichsten Schlafplätze hören wir gleich nach drei Hits.

0: Südtirol 1 Live hier. Einen feinen Abend. Tja, das Wochenende war lang, geschlafen haben wir etwas weniger und dann sind wir eben ein bisschen müde, um das mal zu untertreiben. Und ja, da schlafen manche Menschen am falschen Ort ein.
1: Bei einer Ausgehen auf der Straße, 2 Stunden weg von meiner Heimat. Auf dem Friedhof. Wegen Ausgehen im Unterricht.
2: Bei mir rein in der Schule. Wir haben irgendetwas zeichnen müssen und dann werden wir verschlafen und voll in den Strich übers Blatt gemacht.
3: In Zug bin ich eingeschlafen und total im falschen Ort rausgekommen. Also ich bin Gossensaison gelandet, schon völlig brenner oben.
4: Also während dem Unterricht und dann, weil ich aufgewacht bin, habe ich alles eingehaut. Also es war ein bisschen auffällig.
5: Beim Ausgehen, so beim Pudel zu, hat es auch so eingenagelt. Und dann alle um und geschaut und am liebsten umgemahlen.
0: Tja, und ich bin bei der Frühschicht hier im Funkhaus schon mal im Aufzug, fast im Stehen eingeschlafen. Aber hey, wir sind alle noch da und jetzt erstmal feinen Abend und eventuell gutes Schlaf aufholen später, gell?

0: Lisa Lana. Musik aus Südtirol hier auf Südtirol 1. Cool, dass wir uns mit dabei haben. Und für einen guten Start nehmen wir uns am besten auch einfach morgen wieder mit, würde ich sagen.
1: Das war's.
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0: Sadie Swims bei uns hier.
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0: Tja, nichts passt besser zum Vorbereiten in der Küche als so ein guter 80er-Hit. Bisschen aufschneiden, bisschen mittanzen und mitsingen. Das ist unser Flashback-Hit. In the Heat of the Night.

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1: 6:30 und wir sind zwischen Feierabendverkehr und Straßenarbeiten. Da starten wir auf der Brenner Staatsstraße. Frau Megatterer.
2: 2 Kilometer Stau dort bei Klausen in Fahrtrichtung Süden bei der Einbahnregelung. Etwas eingebremst werden Sie noch auf den üblichen Straßen in unseren Städten Bozen, Brixen, Meran und Bruneck. Auf der Brenner Autobahn, da passt's.
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2: Sonnig und mit einigen Wolken geht's noch in Richtung Montagabend. Starker Regen ist verteilt im Land aber unterwegs. Besonders kräftige Gewitter mit Blitz und auch etwas Hagel gibt's über den Stalserkamm und den Sarentaler Alpen zurzeit. Morgen, der Dienstag, wird wieder ein richtig sommerlicher Tag. 25 bis 31 Grad Spitzentemperaturen gibt's. Die Sonne wieder ganz vorne mit dabei. Am Nachmittag möchten auch etwas größere Quellwolken noch mitmischen. Jetzt noch zu den aktuellen Temperaturen. Es hat in Sarentan 24 Grad, in Sterzing 22, in Antholz 19 und in Sulden 15 Grad.
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0: Taylor Swift. Eine der älteren Mega-Hits, aber bei uns auf Südtirol 1 sehr, sehr willkommen und immer noch sehr, sehr gut. Aber es darf auch mal was Neues sein, gell? Zum Beispiel der neue Hit von Michael Patrick Kelly und Gentleman gemeinsam. Einfach dranbleiben, den gibt's gleich bei uns hier.
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4: Einen feinen Abend, wir haben es jetzt 10 vor 7. Die Nachrichten.
5: EU-Verpackungsregeln, Kritik aus Südtirol. Holz im Fluss, Fischereiverband fordert Umdenken. Das Wetter, morgen wird es im ganzen Land sonnig. Ich bin Florian Scheringer, guten Abend.
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5: Jedes Jahr kommen in der EU 178 Kilo Verpackungsmüll pro Kopf zusammen. Eine Verordnung soll das reduzieren. Sie trifft aber vor allem die kleinen Online-Händler. Sie müssen sich jetzt in jedem EU-Land, in das sie Waren liefern, registrieren und eine bevollmächtigte Person ernennen. Die kontrolliert dann unter anderem, ob die Verpackungen recycelbar sind. Für kleine Händler ist das teuer und oft gar nicht möglich. EU-Parlamentarier Herbert Dorfmann ist nicht glücklich mit dieser Verordnung. Damit bremse die EU ihren eigenen Binnenmarkt aus.
7: Ich persönlich glaube, Dinge müssen auch verhältnismäßig sein. Vieles, was in dieser Verordnung drinnen ist, ist leider nicht verhältnismäßig. Wir glauben, dass der Binnenmarkt einer der ganz großen Chancen für die Europäische Union ist. Und wenn man gleichzeitig dann den Binnenmarkt Hürden auferlegt, dann ist das natürlich nicht sinnvoll.
5: Das EU-Parlament ist derzeit dabei, die Verordnung zu vereinfachen. Ab morgen gibt es in Südtirol für junge Leute gratis Verhütungsmittel. Es gibt aber einige Voraussetzungen. Jugendliche und junge Erwachsene müssen zuerst ein Beratungsgespräch bei einer Familienberatungsstelle machen. Dann bekommen sie eine Verschreibung, mit der sie in der Apotheke beispielsweise Pille, Spiralen oder Hormonpflaster bekommen. Kondome werden direkt von den Beratungsstellen ausgegeben. Das Projekt Gratisverhütung des Landes läuft vorerst ein Jahr lang. Holz und Laub in den Flüssen sind kein Müll, sie gehören dazu, das sagt der Fischereiverband. Allein letztes Jahr hat die Alperia in ihren Kraftwerken 750 Tonnen Müll zurückgehalten. Nur 5% davon waren Müll, der Rest waren Blätter, Laub und Baumstämme. Der Fischereiverband fordert jetzt, dass das an das abgefangene Holz an Wasserfassungen weiter unten wieder dem Fluss zurückgegeben wird. Holz im Fluss schaffe Lebensräume, sagt der Fischereiverband. Es sei ganz natürlich, dass Baumstämme und Äste im Wasser treiben und sich woanders ablagern. Dieser Prozess dürfe nicht unterbunden werden. Nach langen Bauarbeiten ist die Straße zwischen Unterrhein und St. Pauls im Überetsch jetzt fertig. Es gibt neue Leitplanken, Bankette und Gehsteige und die Straße ist besser vor Rutschungen und Steinschlägen geschützt. Sie ist zwar schon seit 3 Wochen wieder befahrbar, heute wurden aber die letzten Arbeiten beendet und das wurde gefeiert. Die neuen Bauwerke wurden anschließend gesegnet. Wie gesund unser Gewicht ist, berechnen viele Ärzte mit dem sogenannten Body Mass Index, kurz BMI. Mit zunehmendem Alter wird der aber immer unwichtiger. Bei Senioren über 65 ist der Taillenumfang aussagekräftiger. Das sagen Forscher aus den USA. Im Gegensatz zu allen anderen Altersgruppen hätten ältere Menschen bei einem hohen BMI nämlich eine niedrigere Sterblichkeit. Die Gesundheitsrisiken stiegen dafür mit dem Taillenumfang. Bei Frauen ab einem Umfang von 80 cm und bei Männern ab 94 cm. Und die Regenschauer breiten sich aus. Gleich mehr zum Wetter.
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4: Na, da war und ist alles mit dabei. Romy Gatterer.
11: Die Sonne hat im Großteil des Landes noch keinen Feierabend. Sie schafft es noch stellenweise gut durch. Es regnet und gewittert aber jetzt besonders über der Dechselgruppe. Wir messen in Latsch 27 Grad, in Oberfintel 26, in Inesien 24 und in Fitsch 15 Grad. Morgen gibt's wieder einen Mix aus Sonne und Wolken und es bleibt fast im ganzen Land morgen trocken.
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11: kurz eingebremst werden Sie noch auf der Brenner Staatsstraße in Fahrtrichtung Süden bei Klausen wegen Straßenarbeiten. Grünes Licht gibt's für die restlichen Hauptverbindungen und die Brenner Autobahn. Für alle, die noch etwas später unterwegs sind, es gibt wieder einige Nachtsperren. Auf der Brenner Staatsstraße zwischen der Autobahn Ein- und Ausfahrt Neumarkt und der Gewerbezone Auer wird von 20 Uhr bis 6 Uhr wegen Asphaltierungsarbeiten gesperrt sein. Umgeleitet wird über die Weinstraße und die Mendelpassstraße. Und auf der Finchgauer Staatsstraße, der Naturnser Tunnel, ist auch von 20 Uhr bis 6 Uhr wegen Instandhaltungsarbeiten gesperrt. Die Umleitung geht durchs Dorf Naturns. Kommen Sie uns gut heim.
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4: Schönen Abend bei uns hier. Ja, wir gönnen uns heute nochmal was, oder? Ein Feierabendbier, vielleicht auch Pizza statt selber kochen, so ein Stück Kuchen zur Nachspeise. Immerhin ist ja Montag. Und wir machen den Abend noch ein bisschen besser mit Coldplay, Tate McRae und Shabuzi.

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0: Südtirol 1 Live, ja, hallo. Ja, heute meteorologisches Sommerende. Und was für ein hitziger Sommer das war. Romy Gatterer.
1: Ein Hitzesommer, gleich wie im Rekordjahr 2003. Es gab 5 Hitzewellen. Bozen hatte 27 Tage mit über 35 Grad und 32 Tropennächte. Es gab dreimal die 38,9 Grad, die heißeste Temperatur dieses Sommers am 30. Juli, am 31. Juli und am 5. August. Der Sommer hat nie schlapp gemacht, es war durchgehend heiß.
0: Und heute das große Sommerfinale sozusagen.
1: Und wenn wir jetzt so in den September reinschauen, es bleibt weiterhin warm. Die 30-Grad-Marke knacken wir die ganze Woche lang. Also ein Wetterumschwung und Ende des Sommers ist vorher nicht in Sicht.
0: Auch gut. Gemütliche Transition in den Herbst. Feinen Abend.

0: Die Goo Goo Dolls, unser Abend hier auf Südtirol 1. Cool, dass wir uns mit dabei haben. Und in einer Minute gibt's Harry Styles. Hier sind sie richtig.
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0: für einen Abend bei uns hier auf Südtirol 1. Marina Bruccoleri, sie hat den Vale Award gewonnen zum ersten Mal. Sie setzt sich also für Gleichberechtigung für Frauen ein und sie ist auch bei La Strada der Weg. Ja, und ihr Ziel für die Zukunft ist ganz klar.
1: Dass immer mehr die jungen Frauen, die jungen Mädchen und die jungen Buben zusammenarbeiten, um wirklich jeden Tag die Gleichberechtigung zu finden. Und wenn sie Kinder haben, auch den Kindern das weitergeben. Das ist die Zukunft.
0: Noch mehr Ideen von Marina und was sie alles so macht, auf südtirol1.at zum Nachhören.
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0: halb acht haben wir es. Hallo.
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0: Ja, morgen schon der 1. September und wir starten mit der gleichen sommerlichen Hitze eigentlich. Romy Gatterer.
2: 25 Grad im Wipptal bis 31 Grad im Unterland sind morgen drin. Am Morgen löst sich der Hochnebel schnell auf und es scheint dann häufig die Sonne. Am Nachmittag entstehen dann immer größere Quellwolken. Gewitter sind aber im Vergleich zu heute weniger dabei.

0: So cool geht's durch den Abend bei uns hier auf Südtirol 1. Sweet Dreams. Und gleich gibt's den neuen Welthit von Olivia Rodrigo. Nehmen Sie uns gerne noch ein bisschen mit.
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0: Abend bei uns hier.
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0: Wir haben einen abnehmenden Mond im Übergang vom Widder zum Stier. Den Blick also am besten nach vorne richten. Die Mondtipps hat Greta Gruber.
2: Projekte, die viel Ausdauer brauchen, am besten jetzt beginnen. Im Stiermond denken wir besonders langfristig und sehr zielorientiert. Sorgfalt und Geduld bringen wir dann auch in den Garten mit. Zum Beispiel der Kompost kann an- oder umgesetzt werden. Für Wurzelgemüse und Kartoffeln geht's ab in die Erde. Ein Termin bei der Kosmetikerin lohnt sich aktuell sehr, zum Beispiel um Warzen und Hühneraugen zu entfernen, genauso auch eingewachsene Nägel zu behandeln. Unsere Haut tut dabei eine tiefenreinigende Maske besonders gut.
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Calvin Harris bei uns hier. 7.01 Uhr live für den Abend und damit hätten wir den Montag mal so richtig geschafft. Ich hoffe, Sie genießen den Abend mittlerweile und bei uns hier gibt's auch durch die ganze Nacht noch richtig gute Musik zum Genießen. Morgen ab 16 Uhr früh weckt sie wieder Magdalena Dummel und ja, für mich heißt es dann ab 15 Uhr wieder für Sie da sein und ich freue mich jetzt schon drauf. Jetzt aber erstmal feinen Abend.

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1: Bruno Mars, On My Soul.
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